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1: Im Studio Alexandra Fekonja, guten Morgen. Heute geht es an den AHS und BHS los mit der schriftlichen Zentralmatura. Und da steht für 41.000 Maturantinnen und Maturanten heute gleich Deutsch am Programm. Die steirische Landesschulsprecherin Sophie Zingel wünscht sich gerade in diesem Gegenstand Chancengleichheit. Die, die heute den Laptop verwenden dürfen, sind aus ihrer Sicht klar im Vorteil.
2: Da ist ja auch eine Rechtschreibprüfung drauf. Und viele Schulen schreiben aber noch mit Zettel und Stift. Und das ist halt ein bisschen unfair, weil erstens, sie sind viel langsamer und zweitens, haben sie keine Rechtschreibkontrolle. Und das ist halt dann schon ein bisschen unfair. Und ich würde mir, glaube ich, einfach wünschen, dass in Zukunft jeder die gleichen Hilfsmittel und die gleichen Chancen hätte.
1: Größte Herausforderung aus Ihrer Sicht ist, dass für viele Gegenstände gleichzeitig gelernt werden muss. Nach dem Rücktritt von August Wöginger als Clubobmann der ÖVP soll der steirische Abgeordnete Ernst Gödel diese Position von ihm übernehmen. Der 54-jährige Landwirt und Jurist soll heute früh in einer Clubsitzung im Parlament gewählt und danach der Öffentlichkeit präsentiert werden. Wöginger ist nach seiner Verurteilung im Postenschacher Prozess zurückgetreten. Bei einer mutmaßlichen Amokfahrt in der Leipziger Innenstadt sind gestern 2 Menschen getötet worden. 3 Menschen haben sich schwer verletzt. Es gibt laut dem Leipziger Oberbürgermeister Burkhard Jung viele weitere Verletzte. Bei dem festgenommenen Fahrer handelt es sich aller Wahrscheinlichkeit nach um einen Einzeltäter, einen 33-jährigen deutschen Staatsbürger. Und noch zum Fußball, da ist dem WRC gestern Abend in der Bundesliga der erhoffte Befreiungsschlag gelungen. Die Wolfsberger haben Alltag klar mit 4:1 geschlagen und haben das Tabellenende wieder an Blau-Weiß Linz abgegeben. Neuer, alter Spitzenreiter ist der LASK nach einem 3:1-Sieg gegen Rapid.
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3: Heute am Dienstag starten wir noch mit Sonne. Am Nachmittag werden die Wolken aber dichter und vereinzelt kann es auch etwas regnen. Den Regen, den brauchen wir aber eh dringend. Dazu kommt kräftiger Wind. Die Temperaturen liegen zwischen 19 und 26 Grad. Im Moment hat es bei euch in Leibnitz 16 Grad, in Mautern 7 Grad und in Turnau ebenfalls 7 Grad. Morgen am Mittwoch gibt es zuerst Sonne, später folgen dann aber Schauer und auch einzelne Gewitter.
4: Dankeschön.
0: Ja. 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
4: Karin Feiler, und damit blicken wir auf unsere Straßen um ganz genau 6:03 Uhr. Da heißt es aufpassen, und zwar auf der A9 Pirnautobahn Richtung Linz. Vor wenigen Minuten erst ist auf Höhe Gradkorntunnel Nord ein Unfall passiert. Bitte deswegen auch vorsichtig fahren, weil nach wie vor Teile auf der Fahrbahn liegen. Danke Franz, danke auch Peter fürs Anrufen. Solltet ihr neues Wissen von den Straßen, einfach mit mir Kontakt aufnehmen, telefonisch unter 038 42 43 3 mal die 0 und 43. Gute und vor allem auch weiterhin sichere Fahrt.
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4: Und im Studio für euch heute
3: Karin Feiler
4: und Marie Freis. Und wir wollen auch ganz speziell jetzt den jungen Steirerinnen und Steirern ganz viel Erfolg und vor allem, das braucht man in diesen Zeiten sowieso, aber gerade heute Glück wünschen. Warum denn?
3: Ja, heute startet ja die Zentralmatura in Österreich und ich glaube, das erste Fach heute ist gleich einmal Deutsch, aber das schafft es ja locker.
4: Also startet ganz besonders motiviert und erfolgreich rein in diesen heutigen Dienstag. Wir schreiben also den 5. Mai 2026. Guten Schönes Morgen. Aufstehen. Guten Morgen. Willkommen bei uns.

Ich finde, das ist der perfekte Song gewesen, um reinzustarten in die heutige Ausgabe der Morgenwelle auf Radio Kronweiß. 6:07 ist es, gleich wieder bei uns hier der Blick ins Buch der Geschichte.

0: Absolut coole Schlagermusik eines ganz Großen, der übrigens heuer auch im September nach Leoben kommen wird. Matthias Reim, du bist mein Glück.
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0: Wir schauen wieder gemeinsam in die Geschichte vom 5. Mai. Es geht ins Jahr 1821, denn heute vor 205 Jahren ist Napoleon auf St. Helena im Exil gestorben. Seine Kriege haben Europa massiv geprägt.
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0: Einige von euch sitzen bestimmt gerade im Auto und hören uns über das Autoradio. Und zum ersten Mal ist ein Auto heute vor 104 Jahren mit einem Radio ausgestattet worden. 1922 hat die Idee noch verrückt gewirkt. 5 Jahre später hat sich dann aber das Autoradio schon zur Serienproduktion entwickelt. Das Eis am Stiel, das ist am 5. Mai 1923 in den USA patentiert worden und wenig überraschend sofort zum absoluten Renner geworden. 1949 ist der Europarat gegründet worden. 10 europäische Staaten haben das Statut in London damals unterzeichnet. Heute gehören dem Europarat 46 Staaten an, seit 1956 natürlich auch Österreich. Am 5. Mai 2023 hat die WHO den Coronavirus-Gesundheitsnotstand nach über 3 Jahren aufgehoben. Zugleich hat die Organisation auch neue Zahlen veröffentlicht. Mindestens 20 Millionen Menschen seien weltweit durch das Virus ums Leben gekommen. Geburtstag feiert heute der britische Schauspieler Henry Cavill. Ihr kennt ihn vielleicht als Superman oder auch aus der Serie The Witcher. Er wird heute 43.
3: Robert, du kaufst keine Sauerei. Das sag ich. Nein, das tust du.
4: Nein.
0: Ja, wir gratulieren auch heute Carmen Geis. Als Ehefrau von Robert Geis könnte sie euch vor allem aus ihrer gemeinsamen Reality-Sendung Die Geissens eine schrecklich glamouröse Familie bekannt sein. Und ihre Stimme, die gehört zu den ganz Großen. Britische Sängerin Adele feiert heute ihren 38. Geburtstag. Und sie gehört mit ihren über 189 Millionen verkauften Tonträgern unumstritten zu den erfolgreichsten Sängerinnen des 21. Jahrhunderts.
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0: Und da geht's heute zurück ins Jahr 2023, also gar nicht mal so weit zurück. Ganz interessant, der Udo Lindenberg ist ja schon etwas länger auf der Welt, aber erst vor 3 Jahren ist es ihm gelungen, eine Nummer 1 Hitsingle in den deutschen Charts zu platzieren. Dort ist übrigens in Deutschland auch dann 4 Wochen geblieben, da war er extrem erfolgreich an der Seite von Apache 207. Hier ist der Komet, unser heutiger Tageshit. Guten Morgen am Dienstag.

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1: Ja, Stichwort aufdrehen bei diesem Titel, der jetzt kommt, muss man ganz einfach das Radiogerät lauter drehen. Throwback!

0: 6 Uhr und 18 Minuten, so hochkarätig geht's hier gleich weiter. Das sind nämlich für euch in wenigen Minuten schon die legendären Pet Shop Boys angesagt mit Go West.
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0: 8 Minuten noch bis 7:30.

Musik. Mehr Abwechslung heute hier auf Radio Grün-Weiß. 6:26 ist es. Na, viele können wahrscheinlich mit dem Begriff Hantavirus gar nicht viel anfangen, aber dieses Wort wird jetzt ganz häufig gebraucht, nachdem ja das Hantavirus auf einem Kreuzfahrtschiff ausgebrochen ist und das beispielsweise gestern auf den Kapverdischen Inseln gar nicht mehr anlegen durfte. Mehr zum Thema und wie die Steiermark darauf reagiert, gleich bei uns in den ersten Infos des Morgens, kombiniert mit Wetter und Verkehr. Gleich nach den Ausseer Hartbratlern. Guten Morgen.

0: In den letzten Wochen ist viel diskutiert worden, ob nun eigentlich Conny Hütter ihre Skikarriere fortsetzt oder nicht. Seit gestern ist klar, sie wird ihre Karriere also fortsetzen. Wird ein Thema sein in der kommenden halben Stunde bei mir hier in der Morgenwelle. Und außerdem gibt's auch was Neues zu hören von Vanessa Mai. Die hat nämlich einen brandneuen Titel rausgebracht. Jetzt aber ist Karin Feiler am Wort. Es ist 6.30 Uhr.
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2: Schönen guten Morgen. Ein aktueller Fall des Hunter-Virus sorgt derzeit international für Aufsehen. Laut WHO sollen 3 Menschen auf einem Kreuzfahrtschiff an den Folgen einer Infektion gestorben sein. Auch bei uns ist Vorsicht geboten. Die Steiermark zählt gemeinsam mit dem östlichen Kärnten zu den österreichischen Hotspots für Hunter-Virus-Infektionen. Marlene Baumgartner berichtet.
3: Übertragen wird das Virus durch Ausscheidungen der Rötelmaus. Besonders beim Frühjahrsputz in Gartenhütten, Scheunen oder Dachböden raten Experten zu Vorsicht, da infektiöser Staub eingeatmet werden kann. Empfohlen werden daher FFP2-Masken, Handschuhe und gründliches Händewaschen. Forscher der Med-Unis Graz und Wien haben jetzt außerdem neue Erkenntnisse gewonnen, die künftig die Entwicklung einer Therapie gegen das Hunter-Virus ermöglichen könnten. Dazu sind mehr als 20 steirische Patienten untersucht worden, berichtet gestern die Kleine Zeitung.
2: Bei uns in Österreich verlaufen die Infektionen meist vergleichsweise mild. Nur 1-4% enden tödlich. In Nord- und Südamerika sind es hingegen 40-50%. Ein schwerer Forstunfall hat sich gestern in St. Barbara in Mürztal ereignet. Ein 44-jähriger Forstarbeiter ist bei Schlägerungsarbeiten in schwierigem Gelände schwer verletzt worden. Ein Baumstamm ist plötzlich hochgeschnellt, hat den Mann erfasst und ihn gegen einen Baum geschleudert. Kollegen haben sofort erste Hilfe geleistet. Die Alarmierung der Einsatzkräfte hat sich aber aufgrund von fehlendem Netz verzögert. Die Bergung hat sich aufwendig gestaltet. Der Verletzte ist aber schließlich ins Universitätsklinikum Graz geflogen worden. Hinweise auf Fremdverschulden gibt es laut Polizei nicht. Und pünktlich zum heutigen Start der schriftlichen Matura setzt die katholische Kirche in Österreich auf spirituelle Unterstützung für Schülerinnen und Schüler. Im Rahmen der Aktion Be Blessed können sich Maturantinnen und Maturanten kostenlos anmelden, damit an ihrem schwierigsten Prüfungstag eine Kerze angezündet und für sie gebetet wird. Zusätzlich gibt es am Morgen des Prüfungstags Videosegenswünsche per WhatsApp, unter anderem von Bischöfen, Ordensleuten und Seelsorgern. In der Steiermark werden etwa in Graz Kerzen für die Jugendlichen entzündet. Auch ein persönlicher Segen vor Ort ist geplant. Die Initiative ist Teil der österreichweiten Jugendkampagne Denk dich neu. Und heute können wir uns zunächst über Sonne freuen, aber von Westen her ziehen am Nachmittag dichtere Wolken auf und bringen stellenweise auch einmal etwas Regen. Der Wind, der wird lebhaft bis kräftig und temperaturtechnisch sind heute bis zu 26 Grad drin.
0: Dankeschön, Karin. Es ist 6.33 Uhr. Der Blick auf die Straßen, der Radio Grün-Weiß Verkehrs- und Blitzreport mit einer nach wie vor aufrechten und wichtigen Meldung, die A9 Pyrn-Autobahn betreffend und zwar Richtung Linz. Nach dem Gradkorntunnel Nord ist nämlich ein Unfall passiert. Teile auf der Fahrbahn wurden uns bereits gemeldet. Sollten die noch nicht entfernt worden sein, bitte hier um erhöhte Aufmerksamkeit. Textnachricht bitte oder Sprachnachricht über WhatsApp. Solltet ihr Neues auf den Straßen entdecken, 0664 22 22 99 4. Gute und weiterhin sichere Fahrt.
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großen Schlager-Ladies unserer Zeit natürlich hier in unseren Playlisten auch entsprechend prominent vertreten. Das war Beatrice Egli und das ist ganz Neues von Vanessa Mayer, Rohdiamant. 7 Minuten nach 7:30 ist es.

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1: Es sind noch 4 Minuten bis 6:45. Ich wünsche euch einen schönen guten Morgen und vor allem viel Motivation und Energie für all das, was ihr für heute so vorhabt. Zu einem Sportthema jetzt. Seit geraumer Zeit ist ja über die weitere sportliche Zukunft von Conny Hütter im alpinen Skiweltcup spekuliert worden. Gestern hat die Kumbergerin aber dann doch bekannt gegeben, ihre Karriere im alpinen Skiweltcup auch in der kommenden Saison fortzusetzen. Der Grund?
2: Mein Gefühl. Und das war in der Sache das Wichtigste, weil ich auf das vertraut habe, was ich einfach gespielt und was ich mir denke, das passt für mich. Ich bin letztes Jahr in die Saison reingegangen und war mir ziemlich unsicher, was ich mache, was meine Zukunft so bringt. Und ja, es war eher so Wiegelwogel. Da habe ich einfach nicht gewusst, was ich tun soll. Und es war oft auch schwierig, aber ich bin froh, dass ich mich jetzt so entschieden habe, weil das ist genau das, was ich will.
1: Die Entscheidung, ihre Karriere fortzusetzen, sei nach Olympia gefallen. Die Medaille in Cortina habe sie dann aber in ein echtes Gefühlschaos gestürzt. Und dann sind schon die ersten Gerüchte aufgekommen über das mögliche Karriereende von Conny Hütter.
2: Nein, es war eigentlich nur ein Gedankenspiel in meinem Kopf. Und dann in Kitfell beim Finale sind auf einmal die ganzen Medien zu mir zugekommen und haben gesagt, hörst jetzt auf, was ist jetzt? Und dann war ich mir nachher selber wieder unsicher, was ich tue, weil ich mir gedacht habe, bin ich jetzt zu alt, soll ich jetzt wirklich aufhören? Was tue ich jetzt? Und dann habe ich das Ganze nochmal sacken lassen und für mich selber ein wenig Revue passieren lassen und habe gesagt, nein, ich will noch eine Saison fahren, ich will das von mir aus und das mache ich jetzt.
1: Und jetzt gibt es eben noch mehr ein Ziel in ihrem Kopf und das ist eben die nächste Saison. Weiter wolle sie aber darüber hinaus nicht blicken in Grand Montana. Findet übrigens im Februar nächsten Jahres dann die nächste WM der Alpinen statt.
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0: Musik, die nach Sommer klingt, an einem Tag, der auch wettermäßig Sommer ja, versprechen wird, mit Temperaturen, die weit über die 25 Grad Marke hinausgehen werden.
1: Und diese Titel starten wir gleich für euch.
0: Das ist junger Austropop aus Österreich, aus Kärnten ganz genau, mit Marta Acoustics. Die werden gleich loslegen und mit dabei auch im Programm Madonna. Und beide Hits, die kommen für euch noch vor 7. Schönen guten Morgen.

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Alexander Fekonia muss jetzt noch schnell seine Zettel sortieren und das Chaos in Ordnung bringen, aber dann ist er um 7 Uhr an der Reihe mit den neuesten Nachrichten für euch. Und da geht's unter anderem auch um den Asbestskandal in Ungarn.

0: ein Song, der damals 1989 für gehörige Aufregung gesorgt hat. Madonna und Like a Prayer. Apropos Aufregung.
1: Achtung, Radio lauter drehen. Gleich habt ihr wieder die Chance, euren Einkauf zurückzugewinnen.
0: Wir freuen uns drauf, in einer knappen Viertelstunde könnt ihr bei uns hier wieder gewinnen, wenn es wieder heißt Einkauf zurück. Vor sieben jetzt noch Musik von Zucchero. Schönen guten Morgen mit Baila Morena.

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1: Im Studio Alexander Fekonja. Guten Morgen. Für über 40.000 Maturantinnen und Maturanten der AHS und BHS beginnt heute mit Deutsch die Zentralmatura. Der Kärntner Landesschulsprecher Nikolaus Polesnik sieht die Reifeprüfung als große Chance, die aber gleichzeitig eine riesige Herausforderung ist.
2: Ich würde auf jeden Fall sagen, dass es eher eine Mischung zwischen Anspannung und Zuversicht ist, weil besonders die Personen, die, sagen wir mal, zum Beispiel Deutsch schriftlich maturieren, wenn diese Personen im Schuljahr mit einem Dreier abgeschlossen haben, dann gilt bei diesen Personen die 30%-Regel. Trotzdem muss man auf jeden Fall sagen, dass eher der Respekt eher mehr da ist vor der Matura als natürlich die Angst.
1: Für die Zukunft wünscht sich Polesnik Chancengleichheit für alle. Bei der Deutschmatura dürfen an manchen Schulen Laptops verwendet werden, andere arbeiten rein handschriftlich und haben somit keine Rechtschreibprüfung zur Verfügung. US-Präsident Donald Trump hat dem Iran für den Fall von Angriffen auf US-Schiffe mit Vernichtung gedroht. Der Iran werde von der Erde gefegt, sollte er Schiffe angreifen, die im Rahmen der neuen US-Initiative zur Öffnung der Straße von Hormuz im Einsatz seien, sagt Trump in einem Interview mit Fox News. Der Asbestskandal in Ungarn breitet sich weiter aus. Immer mehr Gemeinden im Westen des Landes könnten von kontaminiertem Schotter aus dem Burgenland betroffen sein. In Szombathely wurde bereits ein Gesundheitsnotstand ausgerufen. Bis zu 30 weitere Ortschaften könnten betroffen sein. Experten sprechen von möglicherweise der größten Asbestbelastung in der Geschichte Ungarns. Und dem WAC ist am Abend in der Fußball-Bundesliga der erhoffte Befreiungsschlag gelungen. Die Wolfsberger haben Alltag klar mit 4:1 geschlagen und haben das Tabellenende wieder an Blau-Weiß Linz abgegeben. Neuer alter Spitzenreiter ist der LASK nach einem 3:1-Sieg gegen Rapid.
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3: Heute zeigt sich der Dienstag anfangs noch freundlich, aber ab dem Nachmittag nehmen dann die Wolken zu und vereinzelt gibt es auch ein bisschen Regen. Die Temperaturen liegen zwischen 19 und 26 Grad. Aktuell hat es bei euch in Birkfeld 10 Grad, in Bad Waltersdorf ebenfalls 10 Grad und in Schladming 8 Grad. Morgen erwartet uns dann ein Mix aus Sonne, Wolken und auch einigen Schauern.
4: Dankeschön, Karin Feiler.
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4: So, eben ist es 7.03 Uhr geworden. A9 Pyrnautobahn Richtung Linz. Da staut ab Wunschow wegen Überlastung. Dankeschön, Franziska. Dankeschön auch an Andreas fürs Melden. Und eine gute Nachricht ebenfalls für die A9 Pyrnautobahn Richtung Linz. Die Unfallstelle nach dem Gradkorntunnel Nord, die ist mittlerweile geräumt worden. Solltet ihr Neues wissen von den Straßen, einfach mit mir Kontakt aufnehmen, Textnachricht oder Sprachnachricht über WhatsApp an 0664 22 22 99 4. Gute und vor allem sichere Fahrt.
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4: Und da wird's jetzt, Karin, ja, wieder ziemlich spannend.
3: Ja, spannend. Ich bin schon ein bisschen nervös und ich fieber schon mit. Weil wir spielen jetzt Einkauf zurück, wieder der Geld zurück.
4: Ist eine tolle Kombination. Einkaufen im innerstädtischen Einkaufszentrum von Leoben, Teilnahmeschein ausfüllen und dann natürlich Radio Grün-Weiß hören. Und wenn der Name genannt wird, sofort anrufen. Auch heute werden in wenigen Augenblicken wieder die ersten drei, die sich melden, bei uns gewinnen. In diesem Sinn einen ja, glorreichen Start hinein in diesen Dienstag.
3: Schönen guten Morgen.
4: Und jetzt viel Spaß mit Team 5.
0: Feier.

0: Ah ja, und jetzt ist das Gewinnspiel da.
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0: So eine schöne Kombination auch im Wonnemonat Mai. Das Einkaufen bei LCS und dann das rasche Gewinnen bei uns hier auf Radio Grün-Weiß. Und Karin, es geht los. Wir werden jetzt unsere Teilnehmerinnen und Teilnehmer einmal vorlesen.
2: Genau, es sind in Summe 6 potenzielle Gewinner und die Hälfte, also 3, die 3 schnellsten, können eben ihren Einkauf in Form von LCS-Gutscheinen zurückgewinnen.
0: Apropos 3, maximal 3 Songtitellängen habt ihr Zeit anzurufen, also Runde 10 Minuten, aber ich schätze mal, das wird schneller erledigt sein. Der erste Teilnehmer heute, Kurt Schattleitner aus Kammern. Ein Einkauf bei Kastner und Öhler im Wert von rund 172 Euro könnte ihm Glück bringen.
2: Dann die zweite potenzielle Gewinnerin, Hannelore Schlager aus Leoben. Sie war beim Mediamarkt einkaufen um rund 85 Euro.
0: Auf meiner Liste steht auch Olga Schneidler aus St. Michael. Sie war bei Street One und hat um rund 70 Euro geshoppt.
2: Die Gerlinde Klingelhuber aus Trofeiach, die war bei Ulla Popken um 99 Euro shoppen. Also auch sie könnte ihren Einkauf zurückgewinnen.
0: Gewinnberechtigt ist aber auch Maria Puchmüller aus Leoben. Sie ist bei Kastner und Öhler zu Gast gewesen und hat dort rund 85 Euro umgesetzt.
2: Und die letzte im Bunde, die gewinnen könnte, ist Sarah Götschl aus Poleb. Sie war bei Huber Shop einkaufen um knapp 50 Euro.
0: Jetzt sind die Leitungen für euch offen. 038 42 43 3 mal die 0 und ganz wichtig, gleich die Durchwahl 43 dranhängen.
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0: 7.10 Uhr.

0: Gleich schauen wir uns wieder mit Julia Hofer gemeinsam einige tolle neue Bücher an im BookTok.
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0: Also wir haben, wie ich es vermutet habe, Karin, also nicht einmal die komplette Länge des ersten Songs gebraucht. Und schon haben wir die drei Gewinnerinnen in dem Fall gehabt.
2: Das ist wirklich ruckzuck gegangen und wir gratulieren an dieser Stelle recht herzlich der Hannelore Schlager, der Maria Puchmüller und auch der Sarah Götschl. Die haben wirklich innerhalb von, ich glaube, zwei
0: Sekunden,
2: Minuten
0: ja,
2: wirklich
0: war's.
2: Angerufen. Wenn also, du nicht so lange telefoniert hättest, wären wir noch schneller gewesen.
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0: Und damit also jetzt zum BookTok. Da wird's heute geheimnisvoll. Und danach gibt's auch noch einen Blick hinter die perfekte Fassade. Zwei Bücher, die zeigen, nicht alles ist so, wie es scheint.
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4: Über 600 Bücher und er hat noch lange nicht genug. Bestsellerautor Thomas Brezina hat im April seinen nächsten Roman rausgebracht und dieser trägt den Titel Hotel Sacher, das Geheimnis von Zimmer 313. Alles beginnt im Jahr 1926, als Anna Sacher eine geheimnisvolle Schatulle hinterlegt, mit der Anweisung, sie erst 100 Jahre später zu öffnen. Ein Jahrhundert danach ist es soweit. Die Journalistin Allegria Boran will über genau dieses Ereignis berichten und gerät dabei plötzlich selbst in eine Reihe rätselhafter Geschehnisse. Schnell wird klar, manche Geheimnisse überdauern Generationen und manche sollten vielleicht lieber verborgen bleiben. In Hotel Sacher, das Geheimnis von Zimmer 313, verbindet Thomas Brezina historische Hintergründe mit Spannung und nimmt einen mit in die faszinierende Welt des berühmten Wiener Luxushotels.
5: Heute ist der letzte Tag des Lebens, wie ich es mir immer vorgestellt habe. Ich war 2 Minuten vor dem Weckerklingeln aufgewacht, wie immer. 5.58 Uhr und pling, Augen auf, bereit für den Tag. Ich wurde mit so viel Disziplin geboren, ich weiß gar nicht, wohin damit. Vermutlich ist mir deshalb noch nie etwas wirklich schwer gefallen.
4: Na, neugierig geworden? Diese Hörprobe stammt aus dem Buch Yesteryear von Caro Claire Burke. Natalie Heller-Mills führt auf den ersten Blick das perfekte Leben. Eine idyllische Farm, 6 Kinder, ein charmanter Mann und Millionen Follower, die genau dieses Leben feiern. Doch was nach außen hin makellos wirkt, ist sorgfältig inszeniert. Hinter den Kulissen wird organisiert, geplant und versteckt. Bis Natalie sich plötzlich eine einfache, aber unbequeme Frage stellt. Was wäre, wenn sie wirklich so leben müsste, wie sie es zeigt. Yesteryear kombiniert brandaktuelle Themen rund um Social Media, Erwartungen und dem Druck abzuliefern und was hinter einem scheinbar perfekten Leben tatsächlich so alles steckt. Viel Spaß beim Lesen wünscht Julia Hofer, Unterhaltungsredaktion.
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0: Der Kaffee duftet bei euch und ihr genießt den heutigen Dienstagmorgen. Und bei uns versäumt ihr auch nichts Wichtiges, wenn es um die Straßen unseres Landes geht. Das ist der Radio Grün-Weiß Verkehrs- und Blitzreport um ganz genau 7.21 Uhr. Aufpassen bitte auf der A2 Südautobahn Richtung Wien. Da staut es aktuell vor der Abfahrt Hartberg. Grund ist ein LKW-Brand. Dort sind momentan der Pannenstreifen und die erste Fahrspur gesperrt. Und B70 Packerstraße in beide Richtungen. Momentan Totalsperre des Umfahrungstunnels Voitsberg. Die Höhenkontrolle, die ist ausgelöst worden, dauert rund eine Viertelstunde noch. Ausweichen geht über das Stadtgebiet von Voitsberg. Alles weitere zum Straßenzustand dann in 10 Minuten im Rahmen von Radio Grün-Weiß Regional.
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0: 6 Minuten noch bis 7:30. Hier ist Steffi Berger.
14: Schau,

In 3 Minuten Steiermark-Nachrichten, Wetter und Verkehr schnell, kompakt und auf den Punkt. Zuvor noch Musik von Nancy Sinatra.

0: Ihr Dauer-Duettpartner Lee Hazelwood hat da zwar nicht mitgesungen, aber er hat diesen Welterfolg geschrieben. 1966 rausgekommen, also 60 Jahre jung. Die großartige Nancy Sinatra und gleich für euch Musik unter anderem von Hubert von Geusern oder Take That. Es ist 7.30 Uhr.
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0: Und die neuesten Steiermark-Nachrichten hat für euch wieder aus unserer Nachrichtenredaktion Karin Feiler.
2: Schönen guten Morgen. Pünktlich zum heutigen Start der schriftlichen Matura setzt die katholische Kirche in Österreich auf spirituelle Unterstützung für Schülerinnen und Schüler. Im Rahmen der Aktion Be Blessed können sich Maturantinnen und Maturanten kostenlos anmelden, damit an ihrem schwierigsten Prüfungstag eine Kerze angezündet und für sie gebetet wird. Zusätzlich gibt's am Morgen des Prüfungstags Videosegenswünsche per WhatsApp, unter anderem von Bischöfen, Ordensleuten und Seelsorgern. In der Steiermark werden etwa in Graz Kerzen für die Jugendlichen entzündet. Auch ein persönlicher Segen vor Ort ist geplant. Die Initiative ist Teil der österreichweiten Jugendkampagne Denk dich neu. Im Hochschwabgebiet ist gestern ein 40-jähriger Mann bei einem Wingsuit-Sprung tödlich verunglückt. Der Mann war gemeinsam mit einem Bekannten auf den rund 1700 Meter hohen Hochtürnachgipfel aufgestiegen. Während der 33-jährige Begleiter seinen Flug planmäßig beenden konnte, ist der 40-jährige im Tal nicht angekommen. Ein Polizeihubschrauber hat den Verunglückten schließlich unterhalb einer Felswand entdeckt. Für ihn ist aber jede Hilfe zu spät gekommen. Hinweise auf Fremdverschulden gibt es laut Polizei nicht. Und Skistar Conny Hütter setzt ihre Karriere fort, das hat die Kumbergerin gestern bekannt gegeben. Lange ist über ihre weitere sportliche Zukunft spekuliert worden, jetzt die Gewissheit, sie macht weiter. Ihr Gefühl ist gut und das war für sie das Wichtigste.
3: Ich bin letztes Jahr in die Saison eingegangen und war mir ziemlich unsicher, was ich mache, was meine Zukunft so bringt. Und ja, es war eher so Wiegelwogel, da habe ich einfach nicht gewusst, was ich tun soll. Und es war oft auch schwierig, aber ich bin froh, dass ich mich jetzt so entschieden habe, weil das ist genau das, was ich will.
2: Die Entscheidung, ihre Karriere fortzusetzen, ist nach Olympia gefallen. Jetzt ist nur ein Ziel in ihrem Kopf und das ist die nächste Saison. Weiter denkt sie aktuell noch nicht. Wir denken aber weiter und schauen gleich zum Wetter. Und heute bekommen wir zunächst viel Sonne ab. Später wird es von Westen her aber wolkiger und vereinzelt auch nass. Der Wind wird spürbar kräftig und in den Bergen sogar wirklich stürmisch bei maximal 26 Grad. Morgen bringt der Mittwoch erst Sonne und dann wieder mehr Wolken mit Schauern und Gewittern.
0: Dankeschön, Karin. Es ist 7.33 Uhr, der Radio Grün-Weiß Verkehrs- und Blitzreport. Aufpassen heißt es auf der A2. Südautobahn Richtung Wien, da hat es einen LKW-Brand gegeben. Es staut sich momentan vor der Abfahrt Hartberg, der Pannenstreifen und der erste Streifen, die erste Fahrspur sind gesperrt. Und ein paar Minuten dauert es noch auf der B70 Packerstraße in beiden Richtungen. Momentan ist der Umfahrungstunnel Feuzberg gesperrt. Grund ist eine ausgelöste Höhenkontrolle. Ausweichen geht über das Stadtgebiet von Feuzberg, aber es soll in wenigen Minuten wieder weitergehen. Und etwas mehr Zeit braucht ihr heute wieder auf der B76 Radlpassstraße in beiden Richtungen. Da staut es vor dem Kreisverkehr in Lannach und Stau wird uns auch gemeldet im Grazer Frühverkehr, etwa vom Südgürtel oder der Triesterstraße. Solltet ihr neue Meldungen für uns haben, bitte einfach mit mir Kontakt aufnehmen. Gute und weiterhin sichere Fahrt.
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1: Gleich könnt ihr mit uns ein wenig eure Freizeit vorplanen. Zuvor Musik von Hubert von Geusern hier auf Radio Grün-Weiß. Es ist wahr, 47.

0: zum Aufstehen passt der wunderbar rein. Das war Hubert von Geusern. Jetzt um 7.43 Uhr eine gute Nachricht von den Straßen. Das ist der Radio Kornweiß Verkehrs- und Blitzreport. B70 Packerstraße, die Totalsperre des Umfahrungstunnels Voitsberg nach der ausgelösten Höhenkontrolle ist aufgehoben worden. Ihr habt dort wieder freie Fahrt und mittlerweile löst sich auch der Stau wieder auf. Eine gute und sichere Fahrt.
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0: Und da haben wir wieder ein sehr spannendes Unterhaltungsangebot. Am Donnerstag zum Beispiel um 19.30 Uhr ist Kabarett angesagt.
3: Ja, Lukas Resitaritz bringt sein neues Programm Glück in den Live-Kongress Leoben. Mit scharfem Humor und viel Satire geht er der Frage nach, was Glück eigentlich bedeutet.
0: Am Freitag um 14 Uhr wartet Action in Bruck an der Mur auf euch.
3: Am Hauptplatz könnt ihr beim Ninja-Parcours eure Geschicklichkeit testen. Klettern, Springen und Balancieren ist angesagt. Die Teilnahme ist kostenlos.
0: Und jetzt wird's musikalisch.
3: Ja, ebenfalls am Freitag um 19 Uhr wird in der Steinhalle Lannach 60 Jahre Alpenoberkrainer gefeiert. Mit Dokumentarfilm und anschließender Live-Musik, unter anderem von den Mooskirchnern. Tickets gibt's da bei Ö-Ticket.
0: Und ein Chorkonzert wird euch in Krieglach geboten.
3: Am Freitag um 19.30 Uhr gibt es im Pfarrsaal Krieglach das Chorkonzert Krirseng mit Sang und Klang mit mehreren Ensembles. Der Eintritt erfolgt gegen freiwillige Spende.
0: Und es gibt sie natürlich nach wie vor, die Einova Frühjahrsmesse, die wartet auch heuer auf euch.
3: Von Freitag bis Sonntag läuft im Sportzentrum Zeltweg die Einova Frühjahrsmesse mit regionalen Ausstellern, Modellflugshow, Vergnügungspark und großem Rahmenprogramm. Infos gibt's da unter murtal.at.
0: Und abschließend schauen wir noch nach Kapfenberg.
3: Ebenfalls von Freitag bis Sonntag bringt das Teatro Santa Familia im Spielraum Kapfenberg die Komödie Ein sonniges Plätzchen für zwei auf die Bühne. Am Freitag und Samstag um 19 Uhr, am Sonntag um 16 Uhr. Der Eintritt ist eine freiwillige Spende für den guten Zweck.
0: Soweit einige Tipps. Wir wünschen euch viel Spaß
3: und gute Unterhaltung.
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1: Hi zusammen, hier ist Vincent Groß und jetzt kommt wieder ein Titel von mir.

die Spritpreise, die sind unseren Landsleuten nicht egal und sie lassen auch immer öfter das Auto stehen. Mehr dazu in unseren Nachrichten um 11 und die hat für euch Hannes Harp.

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Ja, ist halt so. Ja, so macht mir das keinen Spaß. Die Kantine in der Firma ist fatal. Immer irgendwas mit Soße ohne Salz.

Office. Ich hab die Arbeit gerade neu für mich entdeckt. Und deshalb gerade in Manila eingecheckt. Ja, die ersten Cocktails sind schon weg. So wie leider auch das Internet. Ja, ja, so macht's.

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1: Im Studio Hannes Harp. Die hohen Spritpreise wegen des Kriegs im Nahen Osten zeigen jetzt auch erste Auswirkungen auf unser Fahrverhalten. Alexander Fekonia, die Menschen in Österreich lassen ihr Auto lieber stehen.
2: Laut einer aktuellen Umfrage des Marktforschungsinstituts InnoFact im Auftrag von Autoscout24 fahren 4 von 10 Österreicherinnen und Österreichern ihr Fahrzeug seltener als noch vor einiger Zeit. 30% vermeiden unnötige Fahrten und versuchen Wege effizienter zu planen. Für 16% ist der Umstieg auf Öffis oder Fahrrad inzwischen eine ernstzunehmende Alternative. Die große Mehrheit aber, und das sind 60%, fährt unverändert weiter wie bisher und nimmt die Mehrkosten einfach in Kauf.
1: Nur 6% der Befragten denken übrigens konkret über den Umstieg auf ein Elektroauto nach. Der Steirer Ernst Gödel ist neuer ÖVP-Klubobmann. Der Nationalratsabgeordnete wurde heute in der Clubsitzung einstimmig mit 100% als Nachfolger von August Wöginger gewählt, der gestern nach seiner Verurteilung wegen Amtsmissbrauchs als Clubchef zurückgetreten ist. Sein Mandat im Nationalrat behält Wöginger aber und er bleibt auch Obmann des ÖAAB, des parteiinternen mächtigen Arbeitnehmerbundes. Der Verdächtige im Fall um vergiftete Hipgläschen soll nun in U-Haft sitzen. Das berichtet die Krone wegen Verdunkelungs- und Fluchtgefahr, wie es heißt. Der Mann bestreitet inzwischen aber weiter die Vorwürfe. Weiter ausständig ist auch ein Laborbericht, wie schädlich das gefundene Rattengift in einem Hipglas tatsächlich gewesen wäre. Auf die Probleme von Menschen mit Asthma macht heute der Weltasthmatag aufmerksam. In Österreich leiden schätzungsweise 500.000 Menschen an der Krankheit. Vor allem Rauchen fördert Asthma. Während in Österreich immer weniger Männer rauchen, schaut der Trend bei Frauen umgekehrt aus. Speziell Frauen zwischen 30 und 64 rauchen häufig, zeigt die Statistik.
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3: Sonniges und freundliches Wetter kennzeichnet diesen späten Vormittag mit 24 Grad zum Beispiel bei euch in Leibnitz oder 23 Grad in Bad Gleichenberg. 23 Grad sind es aber auch in Geisdorf und Graz. Wie geht's weiter? Im Wesentlichen heute mit viel Sonnenschein. Nur ganz vereinzelt kann es noch einen kürzeren Regenschauer etwa in der westlichen Obersteiermark oder im Bereich Choralm geben. Die Temperaturen bleiben heute mild. Optimales Wetter für Radltouren zum Beispiel oder auch für Spaziergänge. Die Temperaturen erreichen nämlich zwischen 19 und 26 Grad.
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3: 11 Uhr und 3 Minuten, wir blicken auf die A2 Südautobahn. Die beschäftigt uns ja heute schon den ganzen Tag hindurch. Nach wie vor gibt es da Probleme auf der A2 auf Höhe Hartberg. Aber immerhin, der Stau löst sich jetzt mittlerweile wieder auf, weil in den letzten Minuten eine weitere Fahrspur freigemacht werden konnte. Das heißt, 2 Fahrspuren sind da in Richtung Wien wieder frei. Und immer auf den Tacho schauen, dann seid ihr auf der sicheren Seite. Aktuell wird neu geblitzt. Dankeschön, Anita, auf der B76, konkret Richtung Deutschlandsberg im Iongraben und geblitzt auch in Graz bei der Auster in der Janzgasse. Eine weiterhin gute und sichere Fahrt durch den Vormittag.
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3: Wenn ihr euch vielleicht denkt, ja, der Vormittag, der zart sich schon ein bisschen, ja, dann hätten wir jetzt genau das richtige Programm, nämlich coole Musik. Und die sagt jetzt für Schwung am Beginn, nämlich Vanessa Amorosi.

0: ein Wiederhören mit Fantasy. Nun sag schon adieu.
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2: Der LASK ist dem Doublegewinn einen großen Schritt näher gekommen. Der frisch gebackene Cupsieger verwandelt gestern Abend im Heimspiel gegen Rapid ein 0:1 in einen 3:1 Erfolg. Damit liegen die Linzer von Didi Kübauer 2 Runden vor Schluss, 2 Punkte vor Sturm Graz und können schon am kommenden Sonntag den Titel fixieren, sollte man zu Hause gegen Salzburg mehr Zähler holen als Sturm in Hartberg. Spät aber doch wacht unterdessen der WAC auf. Die Kärntner schlagen Altach mit 4:1, feiern den zweiten Sieg in Folge und geben die rote Laterne in der Admiral-Bundesliga wieder an Blau-Weiß-Linz ab. WAC-Torhüter Nicolas Polster.
3: Ja, war ein unglaublich wichtiger Sieg, eine gigantische Teamleistung. Vor allem, wie wir es dann zweite Halbzeit fertig gespielt haben. Aber noch wichtiger war, dass wir nach dem 0:1 wieder zurückgekommen sind, haben uns diesen Sieg erkämpft, weil ich glaube, einfach heute mehr wollten. Jetzt sind noch 2 wichtige Spiele, wo wir alles geben wollen.
2: Neben dem WAC und Blau-Weiß-Linz stecken auch noch Altach, die WSG Tirol und der GAK im Kampf um den Klassenerhalt fest. Manchester City hat sich im Rennen um den englischen Meistertitel einen möglicherweise entscheidenden Patzer geleistet. Die Citizens holen auswärts gegen Everton nur ein 3:3 und liegen damit 5 Punkte hinter Spitzenreiter Arsenal. Die Gunners haben noch 3 und City 4 Partien in der Premier League auszutragen. Heute Abend steigt aber zuerst mal das Champions League Halbfinal-Rückspiel zwischen Arsenal und Atletico Madrid. Hinspielergebnis 1:1. Und wir freuen uns außerdem schon auf das morgige Rückspiel zwischen den Bayern und PSG und auf ein ähnliches Spektakel wie beim 5:4 in Paris. Und Sebastian Ofner winkt beim ATP 1000-Turnier in Rom ein Zweitrundenduell mit dem italienischen Weltranglisten-Ersten Jannik Sinner. Österreichs aktuell bester Tennisspieler müsste dazu allerdings in der ersten Runde den US-Amerikaner Alex Mickelson ausschalten, die derzeitige Nummer 42 im Ranking.
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Dieser Titel ist ein richtiger Stimmungsmacher, ein richtiger Aufheller vielleicht des nicht immer ganz so leichten Alltags. Das war Thorsten Einarsson mit Allee. Phil Collins war nicht nur Schauspieler damals im Film Buster, sondern hat auch gesungen. Jetzt hier für euch Two Hearts.

0: So klingt da euer später Dienstagvormittag und ein Hauch Schlager kommt jetzt ums Eck.
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0: Ja, die waren mal privat ein Paar. Bis heute sind sie aber beruflich miteinander verbunden. Michelle und Matthias Reim, ihr gemeinsames Erfolgsduett habe ich gleich für euch nicht verdient.
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Das Läuten der Glocke einer Wallfahrtskirche hat für einen Rechtsstreit gesorgt. Der ist jetzt beendet worden. Ein Thema gleich bei Radio Grün-Weiß, regional um 11.30 Uhr. Natürlich auch mit allen Updates zu Wetter und Verkehr.

0: Irgendwann Neues von Solarkreis. Nicht irgendwann, sondern jetzt um 11.30 Uhr ist es Zeit für unsere Infos aus der Steiermark.
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0: Für euch am Mikrofon ist Karin Feiler.
2: Angenehmen Dienstag. In der Landespolitik sorgt ein von Finanzlandesrat Willibald Ehrenhöfer eingesetzter Expertenbeirat für Diskussionen. Vor allem Landeshauptmann Mario Kunasek übt Kritik und spricht von möglicher Bevormundung. Der Beirat besteht aus 3 Fachleuten und soll helfen, Einsparungen von rund 300 Millionen Euro zu finden. Ehrenhöfer betont, es gehe um unabhängige Analysen und bessere Vergleichbarkeit bei Budgetentscheidungen. Während die ÖVP den Schritt verteidigt, fordern die Grünen eine Klärung im Finanzausschuss. Auch SPÖ und NEOS melden sich zu Wort und kritisieren den Streit innerhalb der Landesregierung. Das Urteil im Rechtsstreit um das Glockengeläut der Wallfahrtskirche Maria Freienstein ist jetzt rechtskräftig. 2024 hat ein Ehepaar aus St. Peter-Freienstein wegen gesundheitlicher Probleme durch geänderte Läutzeiten auf Unterlassung geklagt. Das Landesgericht Leoben hat die Klage abgewiesen. Jetzt muss das Ehepaar neben den eigenen auch die Verfahrenskosten der beklagten Pfarrer übernehmen. Insgesamt mehr als 19.000 Euro. Skistar Conny Hütter setzt ihre Karriere fort, das hat die Kumbergerin gestern bekannt gegeben. Lange ist über ihre weitere sportliche Zukunft spekuliert worden, jetzt die Gewissheit, sie macht weiter. Ihr Gefühl ist gut und das war für sie das Wichtigste.
3: Ich bin letztes Jahr in die Saison eingegangen und war mir ziemlich unsicher, was ich mache, was meine Zukunft so bringt. Und ja, es war eher so Wiegelwogel, da habe ich einfach nicht gewusst, was ich tun soll. Und es war oft auch schwierig, aber ich bin froh, dass ich mich jetzt so entschieden habe, weil das ist genau das, was ich will.
2: Die Entscheidung, ihre Karriere fortzusetzen, ist nach Olympia gefallen. Jetzt ist nur ein Ziel in ihrem Kopf und das ist die nächste Saison. Weiter denkt sie aktuell noch nicht. Und der Kapitän der Graz 99ers, Corbinian Holzer, hat seine aktive Eishockey-Karriere beendet. Der 38-Jährige verabschiedet sich nach 2 Saisonen in Graz und das als Meister. Der ehemalige NHL-Profi hat insgesamt 91 Spiele für die 99ers absolviert und von Beginn an eine Führungsrolle im Team übernommen. Bereits vor den Playoffs hatte Holzer die Entscheidung getroffen, seine Laufbahn zu beenden. Der Deutsche krönt seine Karriere mit dem ersten Titel seiner Laufbahn. Künftig könnte er im Trainergeschäft tätig werden. Die entsprechende Ausbildung hat er bereits gestartet. Und damit schon zu dir, lieber Mario, und den Wetteraussichten.
0: Und da macht es heute wirklich für euch Freude, ständig auf die Wetterkarten zu blicken, denn überall im Steirerland sonniges Wetter, auch jetzt so kurz nach 11:30, 23 Grad zum Beispiel in Bruck, 20 in Birkfeld oder 22 Grad auch in Würzzuschlag. Der sonnige Wettereindruck bleibt heute vorherrschend. Die Temperaturen am Nachmittag erreichen Werte zwischen 19 und 26 Grad. Nur vereinzelte kurze Regenschauer kann es noch geben, am ersten in der westlichen Obersteiermark oder auch im Bereich der Choralpe. 11.34 Uhr, Radio Grün-Weiß Verkehrs- und Blitzreport. Und auch da schaut es gut aus. Im Moment liegen wir nämlich keine neuen Störungsinformationen vor. Alle Informationen zum Straßenzustand liefern aber die Radio Grün-Weiß App und Website, da könnt ihr stets nachlesen. Eine gute und sichere Fahrt auch weiterhin.
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0: Ganz genau, vor 10 Jahren hat sie mit dieser speziellen Version gemeinsam mit Stereoact den Durchbruch geschafft, obwohl sie den Titel schon 10 Jahre zuvor geschrieben hat. Kerstin Ott hier bei uns vertreten bei der Arbeit und die immer lacht. Und jetzt werden wir wieder die Bücher öffnen. Heute im Radio Grün-Weiß Book Talk wird es nämlich geheimnisvoll und danach gibt's auch noch einen Blick hinter die perfekte Fassade. 2 Bücher, die zeigen, nicht alles ist so schein, ist es einfach so, wie es scheint. Julia Hofer, bitte.
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3: Über 600 Bücher und er hat noch lange nicht genug. Bestsellerautor Thomas Brezina hat im April seinen nächsten Roman rausgebracht und dieser trägt den Titel Hotel Sacher, das Geheimnis von Zimmer 313. Alles beginnt im Jahr 1926, als Anna Sacher eine geheimnisvolle Schatulle hinterlegt, mit der Anweisung, sie erst 100 Jahre später zu öffnen. Ein Jahrhundert danach ist es soweit. Die Journalistin Allegria Boran will über genau dieses Ereignis berichten und gerät dabei plötzlich selbst in eine Reihe rätselhafter Geschehnisse. Schnell wird klar, manche Geheimnisse überdauern Generationen und manche sollten vielleicht lieber verborgen bleiben. In Hotel Sacher, das Geheimnis von Zimmer 313, verbindet Thomas Brezina historische Hintergründe mit Spannung und nimmt einen mit in die faszinierende Welt des berühmten Wiener Luxushotels.
4: Heute ist der letzte Tag des Lebens, wie ich es mir immer vorgestellt habe. Ich war 2 Minuten vor dem Weckerklingeln aufgewacht, wie immer. 5.58 Uhr und pling, Augen auf, bereit für den Tag. Ich wurde mit so viel Disziplin geboren, ich weiß gar nicht wohin damit. Vermutlich ist mir deshalb noch nie etwas wirklich schwer gefallen.
3: Na, neugierig geworden? Diese Hörprobe stammt aus dem Buch Yesteryear von Caro Claire Burke. Natalie Heller-Mills führt auf den ersten Blick das perfekte Leben. Eine idyllische Farm, 6 Kinder, ein charmanter Mann und Millionen Follower, die genau dieses Leben feiern. Doch was nach außen hin makellos wirkt, ist sorgfältig inszeniert. Hinter den Kulissen wird organisiert, geplant und versteckt. Bis Natalie sich plötzlich eine einfache, aber unbequeme Frage stellt. Was wäre, wenn sie wirklich so leben müsste, wie sie es zeigt? Yesteryear kombiniert brandaktuelle Themen rund um Social Media, Erwartungen und dem Druck abzuliefern und was hinter einem scheinbar perfekten Leben tatsächlich so alles steckt. Viel Spaß beim Lesen wünscht Julia Hofer, Unterhaltungsredaktion.
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0: The Simple Minds, mehr Musik, mehr Abwechslung am Dienstagmittag, Mahlzeit Steiermark. Jörg Sieber heißt er mit bürgerlichem Namen. Als Jay Sieber hat er in den 90ern musikalisch aufgezeigt. That's what you're looking for. Und der Titel ist übrigens durch eine Werbung im Fernsehen bekannt geworden für Hanuta, damals 1994. In voller Länge für euch gleich. That's what you are looking for.
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mittlerweile schon eine echte Rarität. Wir haben sie natürlich in unserem Archiv, Jay Siva. In 5 Minuten die Infos, pünktlich um 12, und da gibt's auch ein Update in Bezug auf den Verdächtigen, der den Babykosthersteller Hip erpresst haben soll.

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2: Im Studio Hannes Harp. Ernst Gödel ist neuer ÖVP-Clubobmann. Der steirische Langzeitabgeordnete wurde heute in der Clubsitzung einstimmig mit 100% gewählt. Beim gemeinsamen Eintreffen mit Vorgänger August Wöginger und Parteichef Christian Stocker wurde das Trio von den Abgeordneten mit langanhaltendem Applaus empfangen. Ernst Gödel selbst zeigt sich stolz.
3: Ich gehe mit sehr viel Zuversicht an diese Aufgabe heran, auch dank unseres Herrn Bundeskanzlers, der mir auch dieses volle Vertrauen ausgesprochen hat.
2: Und Vertrauen spricht der ÖVP-Chef und Bundeskanzler auch weiterhin Gödels Vorgänger Wöginger aus und das trotz seiner erstinstanzlichen Verurteilung wegen Amtsmissbrauchs.
4: Natürlich ist er Teil der Volkspartei, das wird er auch in Zukunft bleiben. Er hat die Funktion des Clubobmannes zurückgelegt, aus bekannten Gründen, aus einer persönlichen Entscheidung, die ich respektiere. Aber das ändert nichts, dass er Teil der Volkspartei bleiben wird.
2: Konkret behält Wöginger sein Nationalratsmandat und seinen Posten als ÖAB-Chef, was bei Kritikern durchaus Fragen aufwirft. Im Fall um versuchte Erpressung gegen den deutschen Babykosthersteller Hipp sitzt der Verdächtige nun in U-Haft. Das hat die Staatsanwaltschaft Eisenstadt bestätigt. Der 39-Jährige bestreitet aber die Vorwürfe. Das Rattengift, das die Polizei an der Wohnadresse gefunden hat, sei für seine Landwirtschaft in der Slowakei gedacht gewesen, sagt sein Anwalt. Insgesamt 5 manipulierte Hippgläser wurden in Österreich, Tschechien und der Slowakei gefunden. In der italienischen Lagunenstadt Venedig ist heute früh ein 20-Jähriger ertrunken, nachdem er gemeinsam mit 2 weiteren Jugendlichen in einen Kanal gefallen ist. 2 der Jugendlichen hat die Crew eines vorbeifahrenden Boots gerettet. Der 20-Jährige ist aus bisher ungeklärten Gründen nicht mehr aufgetaucht. 4 von 10 Österreicherinnen und Österreicher benutzen ihr Fahrzeug seltener. Erste Auswirkungen der gestiegenen Spritpreise auf unser Fahrverhalten zeigt heute eine Umfrage des Marktforschungsinstituts InnoFact im Auftrag von Autoscout24. 30% vermeiden unnötige Fahrten, die große Mehrheit aber, und das sind 60%, fährt unverändert weiter wie bisher und nimmt die Mehrkosten einfach in Kauf. Auf die Probleme von Menschen mit Asthma macht heute der Weltasthmatag aufmerksam. In Österreich leiden schätzungsweise 500.000 Menschen an der Krankheit. Vor allem Rauchen fördert Asthma. Während in Österreich immer weniger Männer rauchen, schaut der Trend bei Frauen umgekehrt aus. Speziell Frauen zwischen 30 und 64 rauchen häufig, zeigt die Statistik.
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5: Im Wesentlichen überall heute strahlender Sonnenschein. Nur im Großraum Murau, da ist die Bewölkung aktuell etwas stärker, genauso wie in Neumarkt. In Murau, da hat es zum Beispiel 20, in Neumarkt sind es 19 Grad. Und bei euch in Köflach derzeit schöne 23 Grad. Im Wesentlichen wird es am heutigen Nachmittag auch trocken bleiben. Nur ganz vereinzelt kann sich der ein oder andere Regenschauer dazugesellen. Am ersten im Bereich der Choralpe oder im Bereich westliche Obersteiermark. Die Temperaturen bleiben mild. Die Temperaturen erreichen nämlich zwischen 19 und 26 Grad. Und wer vielleicht frei hat und Aktivitäten plant, das schöne Wetter, das wird sich auch dann morgen am Mittwoch fortsetzen.
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5: 12 Uhr und 4 Minuten. Es schaut gut aus, auch auf den Straßen. Neue Störungsmeldungen habe ich aktuell nicht vorliegen. Sag aber Dankeschön an Daniela und Günther für ihre Anrufe. Aktuell wird nämlich eure Geschwindigkeit kontrolliert auf der B76. Und zwar konkret ist das die Radlpaarstraße in Eibiswald wird da kontrolliert und ein zweites Mal noch in Richtung Deutschlandsberg im Jongraben. Solltet ihr Neues auf unseren Straßen entdecken, einfach mit mir Kontakt aufnehmen. 038 42 43 dreimal die 0.
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5: Ja, viele von uns denken jetzt in diesen Tagen eher schon an die Planung des heurigen Sommerurlaubs, aber in den Ski-Austria-Abteilungen Sprunglauf und nordische Kombination, da denkt man schon natürlich an den nächsten Weltcup-Winter. Und gewisse Personalentscheidungen sind jetzt auch schon getroffen worden. Mehr dazu in wenigen Augenblicken. Mahlzeit und einen schönen Dienstagmittag. Willkommen.

0: Die Buchmacher geben ihm große Chancen, nicht unbedingt, aber vielleicht sorgt er doch für eine Überraschung. Cosmo, unser heuriger ESC-Teilnehmer. Wir wünschen ihm jedenfalls alles Gute. Und damit jetzt zum Sport. Rechtzeitig zu Beginn der Vorbereitungszeit auf den nächsten Weltcup-Winter hat man in den Ski-Austria-Abteilungen Sprunglauf und nordische Kombination bereits die personellen Weichen für die nächsten Jahre gestellt. Denn der sportliche Leiter Florian Liegl, der gibt jetzt nämlich die mehrjährigen Vertragsverlängerungen der Cheftrainer Andreas Witthölzl und Christoph Bieler entsprechend bekannt.
1: Es wurde sehr, sehr gut gearbeitet. Die letzten Jahre anschaut, gerade in den beiden Sparten waren wir sehr erfolgreich und stimmt mir umso positiver und freut mich natürlich sehr, dass unsere beiden Cheftrainer die gute Arbeit fortsetzen wollen.
0: Und damit soll eben der Ski Austria Erfolgsweg entsprechend gut weitergehen.
1: Ich glaube, dass es einfach sehr gut ist, dass wir den Fokus auf uns selber legen. Das haben wir jetzt die letzten Jahre auch gemacht. Wir den österreichischen Weg gehen wollen und den verfolgen wir auch weiter.
0: Ja, Stichwort Erfolgsweg. Dieser Weg im Springer- bzw. im Kombiniererlager, der soll fortgesetzt werden und dafür gibt es auch ganz klare Eckpfeiler.
1: Ganz wichtig ist, dass weiterhin das Feuer brennt, dass man sich immer wieder neu erfindet, dass man erfolgreich sein will. Das ist in beiden Fällen gegeben. Die Teams sind höchst motiviert. Deshalb schaut man, dass man da wirklich auch die Teams und unsere Trainer frei arbeiten lässt. Ich bin überzeugt, dass das wieder sehr gut sein wird.
0: Und diese Verträge von Christoph Bieler und Andreas Witthölzl sind jetzt jeweils um 4 Jahre verlängert worden.
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0: Ihr ganz großer Hit Baby Baby ist das gewesen von Amy Grant und die wiederum hat diesen Titel für ihre Tochter Millie gesungen und damals hat sie auch für einen besonders emotionalen Moment gesagt bei den Grammys 1992, da ist nämlich das kleine Kind zu ihr auf die Bühne gebracht worden und dieser Auftritt ist wirklich bis heute ganz herzerwärmend, wenn ihr euch den einmal anschaut auf YouTube. Und gleich für euch Austria 3, coole Musik aus Österreich.
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Das ist wirklich unglaublich, was die drei Herren in Sachen Musikgeschichte alles für Österreich geleistet haben. Austria 3. Im Moment hängt in der steirischen Landespolitik der Haussegen etwas schief zwischen dem Finanzlandesrat Willibald Ehrenhöfer und dem Landeshauptmann Mario Kunasek. Was da genau der Grund dafür ist, das hört ihr bei mir dann in exakt 7 Minuten. 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

0: Richtige Good Vibes, wie es neudeutsch heißt, hier bei uns bei der Arbeit und gleich für euch Mystic Alpin oder auch Right Side Friday. Jetzt ist es aber Zeit für Karin Feiler. Es ist 12.30 Uhr.
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2: Mahlzeit. Die Arbeitslosigkeit in der Steiermark ist im April wieder gestiegen. Laut AMS sind zuletzt rund 38.000 Personen arbeitslos gemeldet gewesen. Das sind um 3,7% mehr als vor einem Jahr. Marlene Baumgartner mit näheren Informationen.
3: Einschließlich Schulungsteilnehmer sind mehr als 46.700 Menschen ohne Beschäftigung gewesen. Die Arbeitslosenquote liegt aktuell bei 6,5%. Besonders auffällig, deutlich ist die Arbeitslosigkeit bei Akademikern gestiegen. Hier verzeichnet das AMS ein Plus von über 28% im Vergleich zum Vorjahr. Als möglichen Grund für die Entwicklungen nennt der Landesgeschäftsführer des AMS Steiermark, Karl-Heinz Snobe, unter anderem den zunehmenden Einfluss von künstlicher Intelligenz auf den Arbeitsmarkt.
2: Die Transformation ließe sich nicht aufhalten, so Karl-Heinz Snobe weiter. Entscheidend sei es jetzt, nach vorne zu modernisieren und gezielt in neue Kompetenzen zu investieren. In der Landespolitik sorgt ein von Finanzlandesrat Willibald Ehrenhöfer eingesetzter Expertenbeirat für Diskussionen. Vor allem Landeshauptmann Mario Kunasek übt Kritik und spricht von möglicher Bevormundung. Der Beirat besteht aus 3 Fachleuten und soll helfen, Einsparungen von rund 300 Millionen Euro zu finden. Ehrenhöfer betont, es gehe um unabhängige Analysen und bessere Vergleichbarkeit bei Budgetentscheidungen. Während die ÖVP den Schritt verteidigt, fordern die Grünen eine Klärung im Finanzausschuss. Auch SPÖ und NEOS melden sich zu Wort und kritisieren den Streit innerhalb der Landesregierung. Das Urteil im Rechtsstreit um das Glockengeläut der Wallfahrtskirche Maria Freienstein ist jetzt rechtskräftig. 2024 hat ein Ehepaar aus St. Peter Freienstein wegen gesundheitlicher Probleme durch geänderte Läutzeiten auf Unterlassung geklagt. Das Landesgericht Leoben hat die Klage abgewiesen. Jetzt muss das Ehepaar neben den eigenen auch die Verfahrenskosten der beklagten Pfarre übernehmen. Insgesamt mehr als 19.000 Euro. Und das Videospiel Tavern Keeper ist am Wochenende bei einem der größten Game-Events Lateinamerikas als Best New Game ausgezeichnet worden. Hinter dem Spiel steht das Studio Greenheart Games mit steirischen Wurzeln. Gegründet worden ist es von den Brüdern Patrick und Daniel Klug aus der Steiermark. Mittlerweile sitzt das Unternehmen nicht mehr im Greenheart, sondern in Australien. Das Entwicklerteam arbeitet weltweit verteilt. Und wir bleiben jetzt aber zumindest wettertechnisch in der Steiermark.
0: Und da macht's weiterhin froh, euch das Wetter anzusagen, denn im Wesentlichen dominiert der Sonnenschein das Wettergeschehen. Nur im Bezirk Murau bzw. in Teilen des Bezirks Murtal, da ist es aktuell etwas stärker bewölkt, ansonsten aber dominiert die Sonne. Rund 25 Grad zum Beispiel sind es aktuell in und um Graz. Und mit den Temperaturen wird es dann noch weiter nach oben gehen, von Nord nach Süd. Erwarten für den Nachmittag wir heute Höchstwerte zwischen 19 und 26 Grad und auch morgen viel Sonnenschein. Es ist 12 Uhr und 34 Minuten. Der Blick auf unsere Straßen, der Radio Grün-Weiß Verkehrs- und Blitzreport. Und in dem Fall ist es ein Blitzreport. Denn neue Störungsmeldungen liegen mir nicht vor. Aber ich sage Dankeschön, Andrea, für den Blitzer von der S36 Murtal-Schnellstraße. Soeben hat sie angerufen, Richtung Klagenfurt. Vor Judenburg West wird kontrolliert. Und ganz neu auch ein Blitzer für die S6 Semmering-Schnellstraße. Friedrich, danke dafür. Richtung St. Michael wird nämlich geblitzt vor der Einfahrt in den Brockertunnel. Egal, wo ihr unterwegs seid, eine weiterhin gute und sichere Fahrt.
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1: Unvergessen dieser Hit von Right Said Fred, You're My Mate. Mehr Musik, mehr Abwechslung. 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

0: Teil von mir, Christina Stürmer.
1: Ich bin der Bertl von Fresenberg und mein Lieblingssender ist Raria Grün-Weiß.
0: Dankeschön, Bertl. Weiterhin viel Freude. Jetzt ein Hauch James Bonds. Im Angesicht des Todes. Hier ist Musik von Duran Duran.

0: Titel. Diese Titel starten wir gleich für euch. Es muss ja nicht
1: für immer sein. Da habe ich perfekte Schlagermusik zum Finale. Nämlich Andrea Berg und den großartigen Herbert Grönemeyer. Den packen wir auch noch rein in die Playlist.
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1: Männer kommt in ganz genau 2,5 Minuten.
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0: Dienstagsausgabe. Nicht vergessen, holt ihr euch Geld zurück, heißt es auch heute am Nachmittag bei Fritz Linner im Treffpunkt Steiermark.
1: Fritz ist Kult.
0: Genau, und der ist heute da für euch ab 3. Ich wünsche euch noch einen schönen und angenehmen Nachmittag. Natürlich mit Radio Grün-Weiß. Bis morgen früh. Alles Gute.

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1: Im Studio Hannes Haab. Ernst Gödel ist der neue ÖVP-Clubchef. Er folgt August Böginger nach, der gestern nach seiner noch nicht rechtskräftigen Verurteilung im Korruptionsprozess zurückgetreten ist. Gödel geht mit viel Zuversicht in seine neue Aufgabe.
2: Mein Ziel ist es natürlich, den Club wirklich mit ruhiger Hand weiterzuführen, auch daran anzuschließen, wie es Gust Wöginger wirklich vorbildlich als Verbinder in der Club und aber auch als Verbinder zu den anderen Fraktionen, vor allem zu den Regierungsfraktionen auch gehandhabt hat.
1: Für Gödels Vorgänger August Wöginger wünscht sich ÖVP-Chef und Bundeskanzler Stocker, der auch Jurist ist.
3: Ich halte jedes Urteil, das mit einem Freispruch endet, für meinen Mandanten für richtig. Und für meinen Freund August Wöginger hätte ich mir dieses auch gewünscht. ÖAP-Obmann kann er selbstverständlich bleiben. Wobei es wird, entscheiden die Delegierten. Und ich glaube, der Parteitag wird erst im September stattfinden.
1: Auch seinen Sitz als Nationalratsabgeordneter behält Wöginger. Der Asbestskandal im Burgenland breitet sich auch in Ungarn weiter aus. Außer Szombathely werden auch Sopron und bis zu 30 weitere Orte genannt, die den asbesthaltigen Schotter aus dem Burgenland in Wohnsiedlungen oder beim Straßenbau verwendet haben sollen, berichten mehrere ungarische Online-Portale. Die Umweltschützer von Greenpeace fordern von der österreichischen Regierung einen Krisenstab, auch wegen möglicher Klagen aus Ungarn gegen Österreich, so Greenpeace. Russland und die Ukraine wollen eine Feuerpause einlegen, allerdings zu unterschiedlichen Zeitpunkten. Russland am 8. und 9. Mai wegen seines Weltkriegsgedenken. Die Ukraine will ihre Feuerpause schon kommende Nacht beginnen. Beide Seiten drohen sich gegenseitig, sollte die jeweils andere Seite die Waffenruhe brechen. Umwelt- und Klimaschutz hat für die Menschen in Österreich nach wie vor hohe Priorität. Das zeigt der neue Mensch-Umwelt-Monitor des Umweltbundesamts, für den über 2000 Personen befragt wurden. Fast 9 von 10 befürworten eine stärkere Förderung klimafreundlicher Produkte. Als größte Herausforderung sehen sie aber den Klimawandel, Bodenversiegelung und Extremwetterereignisse.
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4: Etwas stärkere Bewölkung gibt es momentan in den Bezirken Murtal und Murau, zum Beispiel in Scheifling 21 Grad oder starke Bewölkung auch im Lachtal bei 13 Grad. Hingegen strahlender Sonnenschein aktuell in Grad, Weinstraßenkel bei 24 Grad oder in Graz bei 25 Grad. Die Sonne lacht auch weitestgehend überall vom Himmel dann am Nachmittag. Die Temperaturen erreichen Werte zwischen 19 und 26 Grad. Am Abend breiten sich dann noch ein paar Wolken Felder aus, aber auch morgen geht sich wieder ein Tag aus, der viel Sonnenschein zu bieten hat.
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4: Um 13:03 mit guten Nachrichten von den Straßen. Neue Störungen liegen mir nicht vor. Sag aber Dankeschön an den Andreas für seinen Anruf soeben. B70 Packerstraße in Rosenthal an der Kainach. Da wird gerade auf Höhe des Abholmarkts kontrolliert. Wenn auch ihr irgendwas auf unseren Straßen seht, bitte melden Textnachricht oder Sprachnachricht über WhatsApp an 0664 22 22 99 4. Gute Fahrt!
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0: Tag. Es ist gleich 13.31 Uhr und somit Zeit für den Radio Grün-Weiß Verkehrs- und Blitzreport. Und da ist aktuell zum Glück nicht viel los auf den steirischen Straßen, aber eine Blitzmeldung habe ich für euch und die betrifft die B70 Packerstraße Rosenthal an der Kainach. Da wird also eure Geschwindigkeit kontrolliert. Ich sage danke an den Emil fürs Anrufen und wenn auch ihr Meldungen für uns habt, dann ruft gerne an 038 42 43 und dreimal die 0. Ich bin Karin Feil. Weiterhin eine gute und vor allem eine sichere Fahrt.
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1: Im Studio Hannes Haab. In Westeuropa hat es im Vorjahr so viele Firmenpleiten gegeben wie seit über 20 Jahren nicht mehr. Auch in Österreich sind die Insolvenzen zum vierten Mal in Folge gestiegen. Das zeigt die Insolvenzstatistik der Kreditreform. In dieser Statistik stehen aber auch gute Nachrichten. Für heuer schaut es besser aus, sagt Kreditreform-Geschäftsführer Gerhard Weinhofer.
2: Deswegen erlaube ich mir heute schon die Aussage, dass für das Gesamtjahr 2026 in Österreich wir mit einer Stagnation zu rechnen haben, dass wir wahrscheinlich rückläufige Insolvenzzahlen im Firmenbereich beobachten werden und wir unter 6.800 Firmeninsolvenzen all over beobachten werden.
1: Am stärksten von Insolvenzen betroffen sind der Handel, die Bauwirtschaft sowie die Gastronomie und der Tourismus. 100% der Stimmen für Ernst Gödel als neuen ÖVP-Clubchef. Er wurde bei einer Versammlung der Fraktion einstimmig gewählt. Er folgt August Wöginger, der gestern nach seiner noch nicht rechtskräftigen Verurteilung im Korruptionsprozess zurückgetreten ist. Vertrauen spricht der ÖVP-Chef und Bundeskanzler weiterhin Gödels Vorgänger Wöginger aus. Konkret behält er sein Nationalratsmandat und auch seinen Posten als ÖARB-Chef. Am späten Abend hat sich gestern ein 18-Jähriger eine Verfolgungsjagd mit der Wiener Polizei geliefert. Dabei ist der Jugendliche mit bis zu 250 km/h durch die Stadt gerast. Gestoppt hat ihn am Ende eine Verkehrsinsel im Bereich der Floridsdorfer Brücke, über die er nach einer roten Ampel gebrettert ist. Die Rettung hat den Fahrer und seinen Beifahrer ins Spital gebracht. Die Polizei hat dem 18-Jährigen den Führerschein abgenommen. Von Jänner bis März haben etwas mehr als 6.600 Menschen die österreichische Staatsbürgerschaft bekommen. Das sind um 21% mehr als im Vergleichszeitraum vor einem Jahr. Rund 2.000 von ihnen haben ihren Wohnsitz im Ausland, der Rest lebt in Österreich.
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3: Heute Nachmittag ist es oft sonnig, zwischendurch gibt es auch dichtere Wolken. Einzelne Schauer sind möglich, vor allem im Westen der Steiermark und rund um die Choralbe. Bei lebhaftem Wind mit bis zu 70 km/h erwarten euch Temperaturen zwischen 19 und 26 Grad. Zurzeit misst man in Dörl 23 Grad, in Schladming 22 Grad, Fürstenfeld bei Wind 24 Grad und in Vogau hat es 23 Grad. Am Abend noch wolkig und windig. In der Nacht gibt es dann meist klares Wetter und es wird auch windmäßig wieder ruhiger. Die Tiefstwerte der kommenden Nacht 5 bis plus 12 Grad.
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3: Um 14:03 A2 Südautobahn in beiden Richtungen, Bauarbeiten zwischen Modriach und Steinberg. Im Herzogbergtunnel ist jeweils nur eine Fahrspur frei. Sperre, Anschlussstelle Modriach ist ebenfalls gegeben. A2 Südautobahn in beiden Richtungen und zwar Sanierungsarbeiten in Gleisdorf, zwar Gleisdorf Süd bis Gleisdorf West. Nur eine Fahrspur steht dort zur Verfügung. Und auf der S6, der Semmering Schnellstraße Richtung Wien ist ein Unfall zwischen dem Knoten Bruck an der Mur und dem Danzenbergtunnel passiert. PKW liegt im Straßengraben. Polizei und ASFINAG sind am Bahnenstreifen bereits tätig. 038 42 43, dreimal die 0 für eure Meldungen. Dankeschön und gute Fahrt.
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0: Der Klassiker auf Radio Grün-Weiß. David Bowie und Let's Dance. 14.30 Uhr ist es. Wir schauen auf die steirischen Straßen im Radio Grün-Weiß. Verkehrs- und Blitzreport, da sind wir gleich fertig. S6 Semmering-Schnellstraße Richtung Wien. Da haben wir einen Unfall gemeldet zwischen dem Knotenbruck und dem Danzenbergtunnel in Richtung Wien. Wie gesagt, der PKW, der liegt im Straßengraben, wird ein bisschen länger dauern. Polizei und ASFINAG sind vor Ort. Bitte aufpassen in diesem Bereich und Tempo zurücknehmen. 0 38 42 43 3 mal die 0 oder via WhatsApp 0664 22 22 994. Ich wünsche euch gute und vor allem sichere Fahrt.
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1: Im Studio Hannes Harp. Wenn am kommenden Sonntag die Song Contest Woche eröffnet wird, startet auch ein 7 Tage dauernder Großeinsatz für die Wiener Polizei. Die ist aber gut gerüstet, hören wir heute von Landesvizepolizeipräsident Dieter Schäffern. Rund 16.000 Menschen, die in irgendeiner Weise mit dem Song Contest in Verbindung stehen, hat die Polizei bereits überprüft. Auch während des Events ist für Sicherheit gesorgt.
2: Wir sind dabei sowohl mit Uniformierten als auch mit zivilen Kräften im Einsatz und werden durch Unterstützungskräfte aus den Bundesländern verstärkt. Insgesamt werden täglich mehrere hundert Polizistinnen und Polizisten in der ESC-Woche im Einsatz stehen.
1: Die Terrorwarnstufe bleibt auf dem zweithöchsten Level. Konkrete Hinweise auf Anschläge gibt es aber nicht. In Westeuropa hat es im Vorjahr so viele Firmenpleiten gegeben wie seit über 20 Jahren nicht mehr. Auch in Österreich sind die Insolvenzen zum 4. Mal in Folge gestiegen. Das zeigt die Insolvenzstatistik der Kreditreform. In dieser Statistik stehen aber auch gute Nachrichten. Für heuer sollen die Firmenpleiten gleich bleiben oder leicht zurückgehen, sagen die Gläubigerschützer. Am stärksten von Insolvenzen betroffen sind der Handel, die Bauwirtschaft sowie Gastronomie und der Tourismus. Die EU-Wirtschafts- und Finanzminister diskutieren heute über die Energiepreise. Da geht es unter anderem um eine Übergewinnsteuer für Energiekonzerne, die mehrere Länder fordern. Auch Österreichs Finanzminister Matterbauer könnte sich die vorstellen. Die EU-Kommission hat sie aber bislang abgelehnt. Von Jänner bis März haben etwas mehr als 6.600 Menschen die österreichische Staatsbürgerschaft bekommen. Das sind um 21% mehr als im Vergleichszeitraum vor einem Jahr. Rund 2.000 von ihnen haben ihren Wohnsitz im Ausland, der Rest lebt in Österreich. Viele Fußballfans dürfen sich freuen, das Pickelsammeln rund um die WM, die im Juni startet, beginnt wieder. Ab Donnerstag gibt's die neuen Sticker zu kaufen und das WM-Pickelheft ist diesmal so dick wie nie, weil erstmals 48 Nationen bei der WM dabei sind. Die Auflage umfasst 980 Sticker.
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3: Heute Nachmittag zeigt sich die Sonne von ihrer besten Seite. Nur ab und zu verstellen ein paar Wolken die Sicht so auf die Sonne im Westen und rund um die Choralben können auch vereinzelt einige Schauer dazu kommen. Bei Böen bis 70 Stundenkilometern hält heute ja wahrscheinlich die Frisur nur mit Glück, außer sie haben so eine wie ich. Temperaturen angenehm 19 bis 26 Grad. Zurzeit gibt es in Leoben beim Schwammerlturm 22 Grad, genauso wie in Köln. Höflach am Hauptplatz, in Mürzzuschlag beim Sportmuseum und in Zeltweg beim Eisstadion. Am Abend noch etwas wolkig und windig, in der Nacht beruhigt sich das Ganze wieder. Klarer Himmel und Tiefstwerte zwischen 5 und 12 Grad in der kommenden Nacht.
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3: 15 Uhr und 3 Minuten, S6 Semmering Schnellstraße Richtung Wien. Da gibt es einen Unfall beim Knotenbruck in Richtung Danzenbergtunnel und zwar liegt ein PKW im Straßengraben. Bitte aufpassen in diesem Bereich und Tempo zurücknehmen. Und eure Geschwindigkeit wird gemessen. Danke Mambo für die Information. In Seiersberg, Feldkirchner Straße bei der Jet-Tankstelle. 038 42 43 dreimal die 0 für eure Meldungen. Dankeschön und gute Fahrt.
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3: Ja, wieder einmal ist es Dienstag. Eine Woche, die schleppt sich schon wieder durch die Gegend. Ganz ehrlich, wann habt ihr eigentlich zuletzt so richtig geshoppt und es hat sich ausgezahlt? Also jetzt auf jeden Fall wieder im LCS beim Leoben City Shopping und bei Radio Grün-Weiß läuft nämlich wieder das Gewinnspiel Hui der Dei geht zurück. Also das heißt für euch, einkaufen, Zettel ausfüllen, einwerfen in die Box und wenn euer Name auf Radio Grün-Weiß fällt, dann heißt es schnell anrufen. Auch bei mir im Treffpunkt Steiermark am Nachmittag gibt es jetzt wieder etwas zu gewinnen, nämlich euren Einkauf zurück und damit ihr euch ein bisschen auf die Zeit einstellen könnt, plant es bitte zwischen 17 und 17.30 Uhr ein. Schön, dass ihr da seid.

0: Der Top-Hit der beiden, DJ Ötzi und Nick B. im Treffpunkt Steiermark auf Radio Grün-Weiß.
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0: Ja, und heute ist der Papa-Monat. Das Thema dieser Papa-Monat ist ja ein gesetzlicher Anspruch auf eine einmonatige Freistellung innerhalb des Mutterschutzes. Voraussetzung ist aber der gemeinsame Haushalt von Vater, Mutter und Kind, also sprich der gleiche Hauptwohnsitz. Der Mutterschutz dauert in der Regel 8 Wochen nach dem Geburtstermin.
2: Also der Papa-Monat ist ein Monat, der zur Gänze in den Mutterschutz fallen soll, und die Mutter ist in dieser Zeit zu Hause, zeitgleich eben mit dem Papa, der dann als Unterstützung tätig sein kann.
0: Berichtet die Arbeitsrechtsexpertin Alexandra Lichtenecker von der Arbeiterkammer Steiermark. Da es sich um eine Dienstfreistellung handelt, gibt es daher auch kein Entgelt vom Arbeitgeber.
2: Der Dienstgeber bezahlt für diese Zeit keine Bezüge. Er meldet den Dienstnehmer bei der Sozialversicherung ab, und der Dienstnehmer ist dann selbstverantwortlich und muss den Familienzeitbonus, das ist eine Leistung der Sozialversicherung, beim Sozialversicherungsträger beantragen.
0: Ja, und der Familienzeitbonus ist dabei fix von der Höhe her geregelt.
2: Der Familienzeitbonus ist ein Fixbetrag in der Höhe von 54,87 Euro pro Tag. Das sind eben dann ungefähr 1600 Euro pro Monat. Also der Familienzeitbonus soll mit dem Papa-Monat exakt abgestimmt werden.
0: Es besteht außerdem ein Kündigungs- und Entlassungsschutz, und er beginnt mit der Vorankündigung des Papa-Monats, konkret zwischen dem 3. und 4. Monat vor dem erreichten oder errechneten Geburtstermines. Voraussetzung für die Rechtsansprüche oder für den Rechtsanspruch ist aber die fristgerechte Vorankündigung. Der Kündigungs- und Entlassungsschutz dauert dann bis zu 4 Wochen nach Ende des Papa-Monats. Und ganz wichtig, nach der Geburt des Kindes muss dem Dienstgeber innerhalb einer Woche nochmals der tatsächliche Inanspruchnahmezeitpunkt genannt werden. Dankeschön, Alexandra Lichtenecker von der Arbeiterkammer Steiermark, für diese wertvollen Informationen.
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0: Reinhard Fendrich im Treffpunkt Steiermark auf Radio Grün-Weiß. Mo gibt gleich bei mir. Na, nicht mein Enkel Moritz.
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Everything und Mo im Treffpunkt Steiermark am heutigen Dienstag. Gleich gibt's lokale Informationen. Die Sanierung des Vinzi-Nests in Graz hat die Vinzi-Werke finanziell stark belastet. Das berichtet gleich Marlene Baumgartner in den Lokalnachrichten um 12:30.

0: passt so richtig. Zum heutigen Temperaturstatus in der Steiermark. Teilweise sommerliche Temperaturen und das erinnert wirklich an Sommer. Josh, Espresso und Chianti. Es ist 15.30 Uhr.
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0: Und im Nachrichtenstudio Marlene Baumgartner. Marlene in Gradwein, Straßengel. Da läuft zurzeit ein Großeinsatz.
2: Ja genau, eine 16-Jährige ist am Sonntagabend nach einer Wanderung am Kirchberg nicht nach Hause zurückgekehrt. Polizei, Feuerwehr und Bergrettung haben bereits mit Hubschraubern nach der Jugendlichen gesucht, bislang ohne Erfolg. Die Suche musste in der Nacht unterbrochen werden und ist heute Morgen wieder fortgesetzt worden. Parallel dazu laufen weitere Ermittlungen, darunter auch eine Befragung im Umfeld. In Graz ist heute Vormittag eine 89-Jährige bei einem Unfall mit einer Straßenbahn schwer verletzt worden. Laut Polizei ist die Frau von einer 51-Jährigen mit einem Rucksack versehentlich gestoßen worden und daraufhin gestürzt. Bei der Kollision mit der einfahrenden Straßenbahn hat sie sich am rechten Unterschenkel schwer verletzt. Die 89-Jährige ist ins LKH Graz gebracht worden. Die weiteren Ermittlungen laufen. Die Sanierung des Vinzi-Nests in Graz hat die Vinzi-Werke finanziell stark belastet. Statt geplanter 2,9 Millionen Euro könnten die Kosten auf bis zu 4 Millionen Euro steigen. Karin Feiler.
3: Das Notquartier für rund 100 obdachlose Menschen ist seit April wieder geöffnet. Die Bauarbeiten haben aber deutlich länger gedauert als geplant und verursachten erhebliche Mehrkosten. Unter anderem wegen der alten Bausubstanz und zusätzlicher technischer Anforderungen. Ein externer Prüfbericht sieht das Projekt zwar rechtlich im Rahmen, ortet aber auch Verbesserungspotenzial bei der Kostenplanung.
2: Trotz der finanziellen Belastung betonen die Vinzi-Werke, dass der Betrieb stabil bleibt. Angebote mussten nicht gekürzt werden, die Organisation sei jedoch an ihre Grenzen gekommen. Und die anhaltende Trockenheit sorgt beim Bau des Murkraftwerks in Judenburg für schnellere Fortschritte. Laut Stadtwerke profitieren die Arbeiten von niedrigen Wasserständen und wenig Schmelzwasser. Der Bau des Krafthauses und der Wehranlage läuft auf Hochtouren. Das Projekt hat ein Volumen von etwa 45 Millionen Euro. Parallel dazu werden ökologische Ausgleichsmaßnahmen umgesetzt, etwa Baumpflanzungen und Lebensräume für Tiere. Aus Rücksicht auf die Fischlaichzeit sind Arbeiten in der Mur derzeit eingeschränkt. Die Inbetriebnahme des Kraftwerks ist für Ende 2027 geplant. Und damit schauen wir auch schon zu dir, lieber Fritz, und zu den Wetteraussichten.
0: Dankeschön, Marlene. Nachmittags viel Sonne in der Steiermark, aber auch viel Wind. Dazu gibt es den kräftigen Wind noch bis zu 70 Stundenkilometer, also bei Rücken festhalten. 19 bis 26 Grad sind die Höchstwerte in der Steiermark. In Neumarkt gibt es momentan 21 Grad, 23 Grad gibt es hingegen am Hauptplatz in Fronleiten, genauso wie in Graz am Jakominiplatz. Abends wird es noch windig sein, in der Nacht dann wird klares Wetter herrschen, Sterndalschauen ist angesagt und vor allem der Wind lässt nach, auch 5 bis 12 Grad. Das sind die Höchstwerte der kommenden Nacht. Der Radio Grün-Weiß Verkehrs- und Blitzreport um 15.34 Uhr. Nach wie vor gibt es die Unfallmeldung für die S6, die Semmering-Schnellstraße Richtung Wien. Da hat es einen Unfall zwischen dem Knoten Bruck an der Mur und dem Danzenberg-Tunnel gegeben. Der PKW liegt im Straßengraben und die Bergungsarbeiten sind im Gange. Also bitte aufpassen in diesem Bereich und Tempo vor allem zurücknehmen. Und eine Geschwindigkeitsmessung wurde uns vom Josef gemeldet. A2 Südautobahn, Dankeschön, Richtung Graz zwischen Mooskirchen und Liboch wird eure Geschwindigkeit gemessen. 038 42 43 dreimal die 0 für eure Meldungen. Ich danke euch und wünsche gute Fahrt.
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0: Der Bursche, der jetzt kommt, der hat heute Geburtstag. Ihr kennt ihn alle aus dem Bergdoktor. Bei uns singt er natürlich wunderbar einen Super-Oldie der 1970er. Mark Keller mit Movie Star. Wir gratulieren.

0: Sehr gelungene Coverversion von Mark Keller, Movistar im Treffpunkt Steiermark. Gleich gibt's den Sport bei mir.
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0: Der Meister und die Buben mit Alles Leiwand im Treffpunkt Steiermark auf Radio Grün-Weiß. Alles Leiwand ist momentan auch im Sport, vor allem beim LASK.
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2: Der LASK ist dem Doublegewinn einen großen Schritt näher gekommen. Der frisch gebackene Cupsieger verwandelt gestern Abend im Heimspiel gegen Rapid ein 0:1 in einen 3:1 Erfolg. Damit liegen die Linzer von Didi Kübauer zwei Runden vor Schluss, zwei Punkte vor Sturm Graz und können schon am kommenden Sonntag den Titel fixieren, sollte man zu Hause gegen Salzburg mehr Zähler holen als Sturm in Hartberg. Spät aber doch wacht unterdessen der WAC auf. Die Kärntner schlagen Altach mit 4:1, feiern den zweiten Sieg in Folge und geben die rote Laterne in der Admiral-Bundesliga wieder an Blau-Weiß-Linz ab. WAC-Torhüter Nicolas Polster.
3: Ja, war ein unglaublich wichtiger Sieger, eine gigantische Teamleistung, vor allem wie wir es dann zweite Halbzeit fertig gespielt haben. Aber noch wichtiger war, dass wir nach dem 0:1 wieder zurückgekommen sind, haben uns diesen Sieg erkämpft, weil ich glaube einfach heute mehr wollten. Jetzt sind noch zwei wichtige Spiele, wo wir alles geben wollen.
2: Neben dem WAC und Blau-Weiß-Linz stecken auch noch Altach, die WSG Tirol und der GAK im Kampf um den Klassenerhalt fest. Manchester City hat sich im Rennen um den englischen Meistertitel einen möglicherweise entscheidenden Patzer geleistet. Die Citizens holen auswärts gegen Everton nur ein 3:3 und liegen damit 5 Punkte hinter Spitzenreiter Arsenal. Die Gunners haben noch 3 und City 4 Partien in der Premier League auszutragen. Heute Abend steigt aber zuerst mal das Champions League Halbfinal-Rückspiel zwischen Arsenal und Atletico Madrid. Hinspielergebnis 1:1. Und wir freuen uns außerdem schon auf das morgige Rückspiel zwischen den Bayern und PSG und auf ein ähnliches Spektakel wie beim 5:4 in Paris. Und Sebastian Ofner winkt beim ATP 1000-Turnier in Rom ein Zweitrundenduell mit dem italienischen Weltranglisten-Ersten Jannik Sinner. Österreichs aktuell bester Tennisspieler müsste dazu allerdings in der ersten Runde den US-Amerikaner Alex Mickelson ausschalten, die derzeitige Nummer 42 im Ranking.
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0: Dankeschön, Marcel Fischer. Ich habe auch noch was für alle Handballfreunde. Heute geht's in Graz, zwischen Graz und Schwarz, schon fast um die Wurst für die Grazer. 19 Uhr Handball im Abstiegskampf sind die Grazer da im Einsatz. Und für morgen gibt's dann die Spiele Bernbach-Vöslau um 18 Uhr und Bruck gegen Linz um 19 Uhr. Also doch einiges los in der Steiermark. Das ist No Mercy im Treffpunkt Steiermark. Kiss you all over.

0: Ein Klassiker von No Mercy, Kiss You All Over an diesem heutigen Dienstagnachmittag. Gleich gibt es eine Steirerin, die stark ist wie Raffösen.
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Feine Musik von Stefanie Werger auf Radio Grün-Weiß. Gleich gibt es die Nachrichten mit Hannes Haab. Der berichtet, dass in Kärnten es österreichweit die meisten sogenannten Staatsfeinde gibt. Mehr darüber um 16 Uhr.

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1: Im Studio Hannes Harp. In Kärnten gibt es österreichweit die meisten sogenannten Staatsfeinde. Das zeigt der aktuelle Verfassungsschutzbericht. Die Staatsanwaltschaft Klagenfurt ermittelt seit Jahren gegen mehr als 100 Beschuldigte. Sie lehnen die Republik Österreich als Rechtsstaat ab und treten teils mit eigenen Fantasiedokumenten auf. Die Szene ist durch Social Media immer besser vernetzt, sagt Kerstin Mitterhuber, Sprecherin im Innenministerium.
2: Ja, da zeigt der Verfassungsschutzbericht insgesamt sehr deutlich, dass der digitale Raum da eine zentrale Rolle bei den Radikalisierungsprozessen spielt. Also soziale Medien und Online-Plattformen ermöglichen es extremistischen Akteuren halt, Inhalte schnell, sehr schnell zu verbreiten. Und darin kann man auch Narrative verstärken und gezielt neue Anhänger ansprechen.
1: Das Internet als Nährboden ist auch für islamistische oder Rechtsextremisten wichtig. Hier hat der Staatsschutz derzeit die größten Herausforderungen, steht im Bericht. Die Immunität von Harald Wilimski, dem FPÖ-Delegationsleiter im EU-Parlament, könnte bald aufgehoben werden. Heute hat der Rechtsausschuss des EU-Parlaments mit großer Mehrheit schon dafür gestimmt. Das Plenum im Parlament dürfte bei der nächsten Sitzung Ende Mai darüber abstimmen. Österreichische Behörden haben eine Anfrage gestellt, um ermitteln zu können. Es geht laut Wilimski selbst um eine Sicherheitseingangstür für seine Privatwohnung vor 13 Jahren, die damals von der FPÖ bezahlt wurde. In Rumänien hat das Parlament heute den pro-westlichen Ministerpräsidenten Boloian gestürzt. Den Misstrauensantrag eingebracht hatten die bisher mitregierenden Sozialdemokraten, weil die Regierung unter anderem höhere Steuern beschlossen hat, um den Schuldenberg des Landes abzubauen. Wenn am kommenden Sonntag die Song Contest Woche eröffnet wird, startet auch ein 7 Tage dauernder Großeinsatz für die Wiener Polizei. Die ist aber gut gerüstet, hören wir heute von Landesvizepolizeipräsident Dieter Cheffern. Rund 16.000 Menschen, die in irgendeiner Weise mit dem Song Contest in Verbindung stehen, hat die Polizei bereits überprüft. Jeden Tag sind hunderte Polizisten in Zivil und in Uniform im Einsatz. Die Wiener Polizei bekommt dabei Unterstützung aus anderen Bundesländern.
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3: Heute Nachmittag ist es oft sonnig, zwischendurch gibt es auch dichtere Wolken, einzelne Schauer sind möglich, vor allem im Westen der Steiermark und rund um die Choralpe. Bei lebhaftem Wind mit bis zu 70 Stundenkilometern erwarten euch Temperaturen zwischen 19 und sommerlichen 26 Grad. 19 Grad gibt es momentan in Neumark, 22 Grad in Fronleiten am Hauptplatz und 23 Grad in Graz am Jakominiplatz. Am Abend, da wird es wolkig und windig sein. In der Nacht dann klart es meistens auf, man kann Sternerl schauen, auch der Wind lässt nach und die Temperaturen, die fallen allerdings auf 5 bis plus 12 Grad.
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3: Um 16 Uhr und 3 Minuten. A9 Bürnautobahn in Richtung Linz, da hat ein PKW eine Panne und zwar bei der Abfahrt Lebring. In diesem Bereich bitte Tempo zurücknehmen und vor allem unbedingt aufpassen. Eure Geschwindigkeit wird gemessen auf der A9 der Bürnautobahn und zwar bei der Mautstelle Kleinalm in Richtung Linz. Dankeschön Stefan für die Information. Dann auf der A2 der Südautobahn in Richtung Graz zwischen Moskirchen und Lieboch und in Karlsdorf bei Altstoff-Sammelzentrum. Dankeschön da Johanna für die Information in diesem Fall. 038 42 43 3x die 0 für eure Meldungen. Dankeschön. Gute Fahrt.
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3: Also ich weiß nicht, ob ihr gewusst habt, wir verschlafen rund ein Drittel unseres Lebens. Ja? Ein Drittel, stellt euch das einmal vor, klingt nach Zeitverschwendung, ist aber eigentlich Hochleistungssport im Liegen. Denn im Schlaf repariert unser Körper, naja, würde mal sagen, einiges. Das Gehirn, das räumt so richtig auf, damit wir die Gedanken frei haben. Und ja, es macht uns einfach fit für den nächsten Tag. Und genau darum und andere Dinge gibt's gleich im Aha-Moment im Treffpunkt Steiermark. Und eins sage ich euch gleich, bleibt's ja dran.
5: Heute ist der Fritz voll auf Krawall gebürstet.
3: Na, bin ich nicht. Einen schönen Nachmittag.

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0: Alle Achtung, mit ihrem großen Erfolg Marie im Treffpunkt Steiermark auf Radio Grün-Weiß. Noch ein bisschen mitgetanzt jetzt bei dieser Nummer. Wäre doch ein bisschen was für die Aktivität am heutigen Nachmittag gewesen. Also wenn man so an die Produktionsliste denkt, die man eigentlich im Leben abwickelt, da ist schon einiges drinnen. Genau das ist jetzt auch Thema im Aha-Moment. Das Ganze klingt zwar ein bisschen widersprüchlich, auf der einen Seite arbeitet man viel, auf der anderen Seite schläft man auch viel. Ist aber absolut entscheidend für unser Leben, dieser Ausgleich. Mehr dazu gibt's jetzt im Aha-Moment.
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2: Habt ihr gewusst, dass wir rund ein Drittel unseres Lebens verschlafen, aber nur 9 Monate mit unseren eigenen Kindern spielen? Ein durchschnittliches Leben dauert etwa 80 Jahre und davon schlafen wir rund 24 Jahre. Weitere 12 Jahre verbringen wir vor dem Fernseher. Dagegen wirkt eine Zahl besonders überraschend. Nur etwa 9 Monate unserer gesamten Lebenszeit spielen wir mit unseren eigenen Kindern. Auch spannend, wir reden rund 12 Jahre, arbeiten etwa 8 Jahre, verbringen 5 Jahre mit Essen und sitzen mehr als 2 Jahre im Auto. Selbst fürs Putzen verwenden wir insgesamt 16 Monate, also fast doppelt so viel Zeit wie fürs Spielen mit dem Nachwuchs. Womit wir unser Leben verbringen, entspricht nicht immer dem, was uns eigentlich am wichtigsten ist.
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0: Eine interessante Geschichte. Mit dem Kindern spielt man 9 Monate. Ja, das vor der Schwangerschaft oder nach der Schwangerschaft? Das wäre da die Frage gewesen. Schlafen ist auch nicht schlecht. 2/3 des Lebens verschlafe ich. Wahnsinn.

0: Sting und Police mit Every Breath You Take. Da hat mir gerade ein Hörer jetzt angerufen, gemeint, ich habe gesagt, zwei Drittel meines Lebens verschlafe ich. Es war ein leichter Versprecher, weil die Karin hat gesagt, ein Drittel verschläft man. Aber bei zwei Dritteln, die ich gesagt habe, muss ich dazu sagen, ihr kennt mich alle nicht. Also ich schlafe oft im Stehen.
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0: Die 70er lassen grüßen. Ricky King, Fly With Me to Malibu. Damit schöne Grüße in Richtung der Kartenrunde in Bruck. 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

schöne Nummer von Ich und Ich, stark in der Long Version auf Radio Grün-Weiß am heutigen Nachmittag. Gleich gibt's lokale Informationen bei mir. Marlene Baumgartner ist an der Reihe. Graz wird im Mai erneut zum Treffpunkt der internationalen Badminton-Elite. Vom 21. bis 24. Mai im Raiffeisen Sportpark in Graz findet das statt.

0: Der große Bruce Springsteen, den hören wir heute auch noch in der Pop History mit Mario Freis. Es ist 16.30 Uhr.
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0: Hier ist Marlene Baumgartner. Einen schönen Nachmittag.
2: Einen schönen Nachmittag. In der Steiermark ist mehr als jede siebte Person armutsgefährdet. Laut einer aktuellen EU-Erhebung betrifft das im Durchschnitt der Jahre 2023 bis 2025 rund 173.000 Menschen. Karin Feiler mit näheren Informationen.
3: In der Steiermark gelten 14% der Menschen als armutsgefährdet, etwas weniger als im Österreich-Schnitt. Besonders betroffen sind Arbeitslose, Alleinerziehende, Menschen mit wenig Ausbildung und Haushalte mit sehr niedrigem Einkommen. Auch alleinlebende Pensionisten sind häufig armutsgefährdet. Als armutsgefährdet gilt, wer weniger als rund 1.680 Euro netto im Monat zur Verfügung hat.
2: Die Statistik zeigt jedoch, die Zahl der armutsgefährdeten Menschen in der Steiermark hat sich von 2004 auf 2025 kaum verändert. Ein LKW-Brand hat heute früh auf der A2 Südautobahn in der Nähe von Bad Waltersdorf für eine Totalsperre gesorgt. Der LKW hat aus noch unbekannter Ursache in Fahrtrichtung Wien Feuer gefangen und ist komplett ausgebrannt. Wegen der starken Rauchentwicklung hat die Polizei die Autobahn kurzzeitig in beide Richtungen gesperrt. 3 Feuerwehren sind im Einsatz gestanden, der Fahrer ist unverletzt geblieben. Nach den Löscharbeiten ist die Fahrbahn schrittweise wieder freigegeben worden. Und Graz wird im Mai erneut zum Treffpunkt der internationalen Badminton-Elite. Die Austrian Open finden vom 21. bis 24. Mai im Raiffeisen Sportpark statt. Mehr als 400 Spielerinnen und Spieler aus 46 Nationen werden beim Turnier dabei sein. Angeführt wird das Teilnehmerfeld von mehreren Top 100 Athleten. Auch heimische Spieler sind am Start, darunter mehrere aus Graz. Insgesamt werden über 300 Spiele ausgetragen, rund 60 Schiedsrichter sowie zahlreiche Helfer sorgen für einen reibungslosen Ablauf. Und ob das Wetter in der Steiermark weiterhin so schön bleibt, das hören wir jetzt.
0: Ja, ein bisschen getrübt ist er schon durch. Ja, ein paar Wolken sind mit dabei und vor allem über die Choralpe und in der Weststeiermark kann es einiges an Regen geben. Allerdings, naja, ob das die Trockenheit auflöst, das ist noch nicht dahergesagt. Dazu kräftiger Wind, 70 Stundenkilometer, Perücke, Hauberl festhalten, 19 bis 26 Grad. Jetzt gibt es in Rottenmann 21 Grad, in Seckau 17 Grad und in Gröbming ebenfalls 21 Grad. Am Abend wird es noch windig sein, nachts dann klar zum Sternerl schauen und ein bisschen ruhiger wird es. Der Wind lässt nach bei 5 bis immerhin 12 Grad. Der Radio Grün-Weiß Verkehrs- und Blitzreport, 16.33 Uhr ist es bereits wieder. In Graz gibt Stau wegen Verkehrsüberlastung und zwar in der Münzgrabenstraße und der Elisabethstraße. Zeitverlust für euch etwa 10 Minuten. Geblitzt wird auch in der Steiermark. Und zwar auf der A9, der Bürnautobahn nach wie vor bei der Mautstelle Kleinalm in Richtung Linz. Neu dazugekommen der Blitzer von der Kerstin, Fürstenfelder Straße und zwar die Schnellstraße in Richtung Ungarn vor der Unterführung. Flurtrasse Speltenbach und nach wie vor auch in Karlsdorf beim Altstoff-Sammelzentrum in beiden Richtungen. 038 42 43 dreimal die 0 für eure Meldungen. Danke euch und gute Fahrt.
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0: Sophia. Feine Nummer von Alvaro Soler im Treffpunkt Steiermark. Sophia an diesem heutigen Dienstag.
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0: Heute ich anzubieten, Lukas Resetarits Glück heißt das Ganze am Donnerstag um 19.30 Uhr im Live-Kongress in Leoben. In seinem neuen Kabarettprogramm Glück geht es bei Lukas Resetarits um die Frage, was Glück eigentlich bedeutet. Mit gewohnt scharfem Humor und viel Satire beleuchtet er die Facetten des Glücks von Zufall bis Lebensgefühl. Einova Frühjahrsmesse von Freitag bis Sonntag im Sportzentrum in Zeltweg. Die Messe für die ganze Familie mit regionalen Ausstellern, Einova Air Modellflugausstellung und Show, Vergnügungspark und einem tollen Rahmenprogramm. Alle Infos unter murtal.at. Teatro Santa Familia präsentiert die Komödie Ein sonniges Plätzchen für zwei am Freitag und am Samstag um 19 Uhr und am Sonntag um 16 Uhr im Spielraum in Kapfenberg. Der Eintritt ist eine freiwillige Spende, der Erlös geht an Bedürftige Familien in Kapfenberg. Das Theater Santa Familie freut sich auf euren Besuch. 60 Jahre Alpenobergreiner am Freitag um 19 Uhr in der Steinhalle in Lannach mit dem Alpski-Dokumentarfilm 60 Jahre Alpski-Musikgeschichte. Danach Live-Musik mit dem Singreich der Trahüten, mit den Mooskirchnern, mit Trio Martin Jakobitsch und die Alpenobergreiner. Tickets gibt's bei Ödicket. Ein Chorkonzert Griersenk mit Song und Klang am Freitag um 19.30 Uhr im Pfarrsaal in Krieglach. Mitwirkende sind das das Vokalensemble Kindberg, Krieglach Vokal, die Klarinettenmusik Kindberg, Tanja Lechner und Christoph Dietler. Eintritt, freiwillige Spende. Und Ninja-Parcours am Freitag ab 14 Uhr am Hauptplatz in Bruck. Der mobile Ninja-Parcours, der ist unterwegs und bringt viel Action und Spaß nach Bruck an der Mur. Klettern, springen und balancieren, hier können alle ihre Geschicklichkeit testen. Die Teilnahme ist kostenlos und ohne Anmeldung möglich. Bei Schlechtwetter wird das Ganze im Turnsaal ausgetragen. Was immer ihr auch unternehmt, ich wünsche euch viel Spaß, Auswahl gibt's ja genug.
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Das ist Radio Grünweiß am heutigen Dienstagnachmittag. Der Hannes hat mich angerufen mit einer Verkehrsmeldung an Neuenbühren Autobahn. Ich muss nicht mehr lachen. Autobahn Richtung Spielfeld. Und zwar, er hat mir gemeldet, es liegt ein Besen auf der Fahrbahn. Und zwar vor Schachenwald. Also bitte aufpassen in dem Bereich. Scheint ein kleines Häcksel falsch gelandet zu sein.

0: Republic im Treffpunkt Steiermark auf Radio Grün-Weiß und gleich ist es soweit.
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Chapman Rising aus den 60ern mit CCR auf Radio Grönweiß. Nachdem August Wöginger zurückgetreten war, gibt es seit heute einen neuen Clubobmann bei der ÖVP. Das berichtet gleich Hannes Haab in den Nachrichten um 17 Uhr.

0: Feine Musik von Diana Ross. Kein Reaction auf Radio Grün-Weiß. Gleich gibt's die Nachrichten in 40 Sekunden.
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3: Im Studio Hannes Harp. Die ÖVP hat mit Ernst Gödel einen neuen Clubobmann, nachdem August Böginger zurückgetreten ist, nach der Verurteilung in erster Instanz wegen Amtsmissbrauchs. Gödel will den Kurs seines Vorgängers als Verbindungsmann weiterführen. Für diese Rolle wurde Böginger trotz seiner Verurteilung parteiübergreifend auch geschätzt, sagt uns Meinungsforscher Wolfgang Bachmeier.
4: Die Hauptaufgabe dieser Clubobleute ist, das Zusammenspiel der Parteien, parlamentarische Zusammenarbeit zu koordinieren. Und das hat Gust Böginger offensichtlich recht gut gemacht. Deswegen auch die Akzeptanz bei anderen. Wenn es dem Herrn Gödel gelingt, in seine Fußstapfen zu treten, wunderbar.
3: Vertrauen bekommt Böginger auch von seiner eigenen Partei. Parteichef und Bundeskanzler Stocker steht weiter hinter ihm. Böginger behält sein Mandat und seinen Posten als ÖAAB-Chef. In Kärnten gibt es österreichweit die meisten sogenannten Staatsfeinde. Das zeigt der aktuelle Verfassungsschutzbericht. Die Staatsanwaltschaft Klagenfurt ermittelt seit Jahren gegen mehr als 100 Beschuldigte. Sie lehnen die Republik Österreich als Rechtsstaat ab und treten teils mit eigenen Fantasiedokumenten auf. Die Szene ist durch Social Media immer besser vernetzt, steht im Bericht. Die EU hat heute die österreichischen Beihilfen für die höheren Strompreise von energieintensiven Unternehmen genehmigt. Die Förderungen gibt's für Firmen in Branchen wie der Stahl- oder Papierindustrie und sie sollen helfen, dass sie nicht abwandern in Länder mit weniger ambitionierten Klimazielen. Umwelt- und Klimaschutz hat für die Menschen in Österreich nach wie vor hohe Priorität. Das zeigt der neue Mensch-Umwelt-Monitor des Umweltbundesamts, für den über 2000 Personen befragt wurden. Fast 9 von 10 befürworten eine stärkere Förderung klimafreundlicher Produkte. Als größte Herausforderung sehen sie aber den Klimawandel, Bodenversiegelung und Extremwetterereignisse.
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0: Die Temperaturen jetzt gemessen um 17 Uhr, Bruck an der Mur 21 Grad, genauso wie in Feldbach, in Rottenmann und in Leibnitz. 22 Grad gibt es noch in Graz am Hauptplatz und 22 Grad in Kapfenberg. Am Abend noch etwas wolkig und ein bisschen windig, in der Nacht beruhigt sich das Ganze dann. Einen klaren Himmel wird es geben und Tiefstwerte um die 5 bis 12 Grad. Der morgige Mittwoch, der startet sonnig und warm, später mischen sich immer mehr Wolken dazu und bringen dann ein paar Schauer bzw. sogar Gewitter. Vor allem im Bergland kann das Ganze stattfinden. Höchstwerte morgen zwischen 18 und 25 Grad.
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0: Um 17 Uhr und 3 Minuten. Da gibt es einen Großbrand und zwar L407 Feistritz-Sattel-Landesstraße in beiden Richtungen. Die Straßen sind gesperrt und zwar rund um Rätheneck. Bitte großräumig ausweichen. In Graz gibt es staubigen Verkehrsüberlastung in der Münzgrabenstraße, der Buntigammer Straße und der Elisabethstraße. Hier dauert es für euch etwa 10 Minuten länger. 038 42 43 3 mal die 0 für eure Meldungen. Dankeschön. Gute Fahrt.
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0: Ja, was soll ich euch sagen? Hui, der Teigölzrug geht in die nächste Runde. 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Also Rechnung nicht wegwerfen, Teilnahmeschein ausfüllen und rein in die Box werfen und dann Radio Grün-Weiß hören. Vielleicht fällt dann euer Name. Und ja, das Ganze noch einmal zur Wiederholung, damit ihr genau richtig drauf seid.
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0: Gleich gibt's mehr dazu auf Radio Grün-Weiß.

0: My Breath Away auf Radio Grönweiß.
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0: Ja, ja, Hulda, der gehört zurück, geht in die nächste Runde gemeinsam mit dem LCS. 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Und wenn euer Name dann in Radio Grün-Weiß zu hören ist, ja, vielleicht fällt euer Name gerade jetzt. Einfach zuhören. Und aufpassen. Wilma Breuer aus Lobbingdal. Einkauf bei TomTom um 112,95. Jürgen Rabko aus St. Michael. Einkauf bei Only & Sons um 60 Euro. Sigrid Dittert aus Karlwang. Konsumation bei den drei goldenen Kugeln. 60,70 Euro. Manuel Collenz aus Spielberg. Einkauf bei Kastner und Öhler 155,25. Francesca Duscher aus Leoben. Einkauf bei Daco um 111,82 und Mario Hengstler aus Knittelfeld, Einkauf bei Müller um 71,44. 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Jetzt habt ihr die Möglichkeit zu gewinnen.
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0: Noch einmal die Telefonnummer 03842 43 43. Dreimal die 0, 43. Drei Platten habt ihr Zeit. Ich halte.

0: Mischa Kowa auf Radio Grün-Weiß.
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0: Ja, ja, das dauert nie drei Platten. Also zwei haben wir gebraucht, aber dann haben wir alle Gewinner. Zumindest sind es zwei Herren einmal und eine Dame. Die Herren gleich einmal vorweg. Manuel Collins aus Spielberg, wir gratulieren recht herzlich zu 155,25 Euro. Und der Mario Hengsler aus Knittelfeld, der ist mir leider früh aus der Leitung gefallen, aber trotzdem hat er gewonnen. Einkauf hat er gehabt bei Müller um 71,44. Und in der Leitung habe ich jetzt die Francesca Duscher aus Leoben. Hallo Francesca.
2: Hallo.
0: Jubel, ist Jubel aufgekommen, wie du gehört hast, 111 Euro und 82 Cent.
2: Ja, cool, das freut mich, ich habe noch nie was gewonnen.
0: Wie klingt eigentlich der Jubel bei dir? Wie jubelst du? Jubel aber mal für mich. Der war aber schon ein bisschen schwach. Ja, also, ja gut, okay, ich akzeptiere es. Ja, ich akzeptiere es. Hängst du die ganze Zeit schon vor dem Radiogerät und wartest drauf?
2: Nein, eigentlich nicht, ich bin angerufen worden. Und dann kannst du schnell mehr darauf an, dass du gewonnen.
0: Das heißt, die Leobner Buschtrommeln haben durchgeschlagen?
2: Ja, genau.
0: Wer war es denn, eine Freundin oder irgendein Bekannter?
2: Nein, das war die Mama von einer meiner besten Freundinnen tatsächlich. Die hat mich angerufen.
0: Das ist super. Kriegt sie einen Prozentsatz jetzt, weil sie die verständigt hat?
2: Ja, sicher.
0: Ja, geht's halt beide zum Taco einkaufen. Ist ja kein Problem, oder?
2: Ja, genau.
0: Francesca, italienischer ja. Name. Sind deine Eltern aus Italien gewesen?
2: Nein.
0: Waren sie nicht. Nein, aber es ist ein schöner Name, mir gefällt der sehr gut, muss ich wirklich sagen. Liebe Francesca Duscher aus Leoben, ich gratuliere recht herzlich zum Gewinn von 111,82 Euro in Form eines Gutscheines.
2: Dankeschön, danke.
0: Wunderbar, bitte noch in der Leitung bleiben, ich habe noch was weiterzubringen, das muss nicht jeder wissen.
2: Ja, passt, super, danke.
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0: Andrea Berg im Treffpunkt Steiermark auf Radio Grün-Weiß. Nicht mehr anrufen bitte, die Gewinner stehen fest. Manuel Collins aus Spielberg, Francesca Duscher aus Leoben, die haben es ja gerade gehört, und Mario Hengstler aus Knittelfeld. Ich gratuliere recht herzlich. Nächste Chance morgen bei der Morgenwelle von Mario Freis.
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0: Gleich geht's zu Marlene Baumgartner und den regionalen Nachrichten aus der Steiermark.

0: The Tide is High auf Radio Grün-Weiß. Damit ist es 17.30 Uhr.
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0: Und das Wichtigste kommt von Marlene Baumgartner. Marlene, ein LKW-Brand hat heute früh auf der A2 der Südautobahn in der Nähe von Bad Waltersdorf für eine Totalsperre gesorgt.
2: Ja, der LKW hat aus noch unbekannter Ursache in Fahrtrichtung Wien Feuer gefangen und ist komplett ausgebrannt. Wegen der starken Rauchentwicklung hat die Polizei die Autobahn kurzzeitig in beide Richtungen gesperrt. 3 Feuerwehren sind im Einsatz gestanden, der Fahrer ist unverletzt geblieben. Nach den Löscharbeiten ist die Fahrbahn schrittweise wieder freigegeben worden. Die Sanierung des Vinzi-Nests in Graz hat die Vinzi-Werke finanziell stark belastet. Statt geplanter 2,9 Millionen Euro könnten die Kosten auf bis zu 4 Millionen steigen. Karin Feiler.
3: Das Notquartier für rund 100 obdachlose Menschen ist seit April wieder geöffnet. Die Bauarbeiten haben aber deutlich länger gedauert als geplant und verursachten erhebliche Mehrkosten. Unter anderem wegen der alten Bausubstanz und zusätzlicher technischer Anforderungen. Ein externer Prüfbericht sieht das Projekt zwar rechtlich im Rahmen, ortet aber auch Verbesserungspotenzial bei der Kostenplanung.
2: Trotz der finanziellen Belastung betonen die Vinzi-Werke, dass der Betrieb stabil bleibt. Angebote mussten nicht gekürzt werden, die Organisation sei jedoch an ihre Grenzen gekommen. Und die Stadt Graz investiert mehr als 180.000 Euro in Einrichtungen für suchtkranke Menschen. Der Stadtsenat hat entsprechende Förderungen für Beratungs- und Therapieangebote beschlossen. Unterstützt werden mehrere Organisationen, die Betroffene von Jugendlichen bis hin zu Menschen mit Essstörungen oder Medikamentenabhängigkeit begleiten. Gesundheitsstadtrat Robert Krotzer betont, dass Sucht keine individuelle Entscheidung sei und Hilfe verlässlich angeboten werden müsse. Die Stadt setzt damit weiterhin auf gezielte Unterstützung und Stabilisierung für Betroffene. Und damit geht's auch schon zu dir, lieber Fritz, und zum Wetter in der Steiermark.
0: Dankeschön, Marlene. Am Abend noch etwas wolkig und windig. In der Nacht beruhigt sich das Ganze dann, klarer Himmel und der Wind wird weniger. Tiefstwerte zwischen 5 und 12 Grad. Jetzt gibt's in Seckau noch 18 Grad, 20 Grad in Leibnitz am Hauptplatz und 22 Grad in Liezen. Der morgige Mittwoch, der startet zunächst einmal sonnig und warm. Später mischen sich dann immer mehr Wolken dazu und die bringen dann auch ein paar Schauer und Gewitter, vor allem im Bergland. Höchstwerte morgen zwischen 18 und 25 Grad. Der Radio Grün-Weiß Verkehrs- und Blitzreport um 17.33 Uhr, L407, die Feistritz-Sattel-Landesstraße in beiden Richtungen. Da gibt es einen Großbrand, daher sind die Straßen rund um Retteneck gesperrt. Ihr müsst großräumig ausweichen. In Gleisdorf, ja, da gibt es eine Baustelle, das wissen wir. Reifenteile liegen am Ende der Baustelle, also bitte in diesem Bereich aufpassen. Und in Graz, da staut es sich wegen Verkehrsüberlastung und ihr braucht dazu circa 10 Minuten länger in der Münzgrabenstraße, Buntigammer Straße, Raiffeisenstraße und Elisabethstraße. 038 42 43 3 mal die 0 oder via WhatsApp 0664 22 22 99 4. Eine gute Fahrt.
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0: Boah, das ist ja wirklich ein Klassiker aus dem Jahr 1986. The Final Countdown. Ein Lied der schwedischen Hardrock-Band Europe. Ein Lied, das von Joy Tempest geschrieben wurde. Ein wunderbarer Titel und gerne gehört im Radio.

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0: Kinderfeller und Joschwell mit Sterne in der Nacht auf Radio Grün-Weiß. Ich weiß nicht, wie es euch geht, aber so, wenn die Zeit kommt, wo man ein bisschen so im Liegestuhl liegen kann oder draußen sitzen kann, ich lese sehr gerne ein Buch. Und momentan bin ich gerade daran, wieder ein Buch von Marc Ellsberg zu lesen, nämlich Den Fall des Präsidenten. Ein sehr interessanter Thriller, muss ich wirklich sagen, und spannend bis zum Abwinken. Heute im Radio Grün-Weiß Buchtalk wird es geheimnisvoll. Und danach gibt es einen Blick hinter die perfekte Fassade. Zwei Bücher, die zeigen, nicht alles ist so, wie es scheint.
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2: Über 600 Bücher und er hat noch lange nicht genug. Bestsellerautor Thomas Brezina hat im April seinen nächsten Roman rausgebracht. Und dieser trägt den Titel Hotel Sacher, das Geheimnis von Zimmer 313. Alles beginnt im Jahr 1926, als Anna Sacher eine geheimnisvolle Schatulle hinterlegt, mit der Anweisung, sie erst 100 Jahre später zu öffnen. Ein Jahrhundert danach ist es soweit. Die Journalistin Allegria Boran will über genau dieses Ereignis berichten und gerät dabei plötzlich selbst in eine Reihe rätselhafter Geschehnisse. Schnell wird klar, manche Geheimnisse überdauern Generationen und manche sollten vielleicht lieber verborgen bleiben. In Hotel Sacher, das Geheimnis von Zimmer 313, verbindet Thomas Brezina historische Hintergründe mit Spannung und nimmt einen mit in die faszinierende Welt des berühmten Wiener Luxushotels.
3: Heute ist der letzte Tag des Lebens, wie ich es mir immer vorgestellt habe. Ich war 2 Minuten vor dem Weckerklingeln aufgewacht, wie immer. 5.58 Uhr und pling, Augen auf, bereit für den Tag. Ich wurde mit so viel Disziplin geboren, ich weiß gar nicht wohin damit. Vermutlich ist mir deshalb noch nie etwas wirklich schwer gefallen.
2: Na, neugierig geworden? Diese Hörprobe stammt aus dem Buch Yesteryear von Caro Claire Burke. Natalie Heller-Mills führt auf den ersten Blick das perfekte Leben. Eine idyllische Farm, 6 Kinder, ein charmanter Mann und Millionen Follower, die genau dieses Leben feiern. Doch was nach außen hin makellos wirkt, ist sorgfältig inszeniert. Hinter den Kulissen wird organisiert, geplant und versteckt. Bis Natalie sich plötzlich eine einfache, aber unbequeme Frage stellt. Was wäre, wenn sie wirklich so leben müsste, wie sie es zeigt. Yesteryear kombiniert brandaktuelle Themen rund um Social Media, Erwartungen und dem Druck abzuliefern und was hinter einem scheinbar perfekten Leben tatsächlich so alles steckt. Viel Spaß beim Lesen wünscht Jule Hofer, Unterhaltungsredaktion.
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0: Thorsten Einerson mit Alle auf Radio Grün-Weiß. In Wien bekommt die Urania-Stadt und Sternwarte ein neues Teleskop. Das berichtet gleich Hannes Haab.
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6: Sonderlat, das war's mit dem Treffpunkt Steiermark am heutigen 5. Mai 2026. Wenn Sie jetzt sagt, ich möchte mit diesem Typen einmal aufstehen, dann habt ihr am kommenden Donnerstag Gelegenheit. Wir hören uns am Donnerstag in der Morgenwelle. Bis dahin, servus.

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1: Im Studio Hannes Harp. Fast 200.000 Firmenpleiten hat es in Westeuropa im Vorjahr gegeben. So viele Pleiten wie schon die letzten 20 Jahre nicht mehr. Auch in Österreich hat es fast 7.000 Firmenpleiten gegeben, zeigt die Analyse von Kreditreform. Welche Branchen in den ersten Monaten des Jahres betroffen gewesen sind, weiß Kreditreformchef Gerhard Weinhofer.
2: Nummer 1 ist der Handel mit 265 Insolvenzen, gefolgt vom Bauwesen mit 246 und der Gastronomie und dem Tourismus mit 225. Das ist auch jene Branche, die als einzige hier ein Wachstum zu verzeichnen hat von 16,6% bei allen anderen Branchen, vor allem bei den für die Konjunktur wichtigen Branchen wie Sachgüterzeugung, sprich Industrie und Bauwesen, haben wir hier Rückgänge, wenn auch nur geringe Rückgänge.
1: Gleichzeitig geht auch der Trend bei den Privatinsolvenzen zurück, trotz steigender Arbeitslosigkeit, sagt Weinhofer. Einer der spektakulärsten Kriminalfälle in der Tiroler Geschichte könnte nun doch geklärt werden. Es geht um den Mord an einer Studentin vor 21 Jahren. Ein 42-jähriger Österreicher wird nun angeklagt. Der Mann lebt in Australien, war damals ein Studienkollege der Frau und schon einmal im Visier der Ermittler. Damals konnten ihm DNA-Spuren auf der Kleidung der jungen Frau nicht zu 100% zugeordnet werden. Nun sind neue DNA-Spuren entdeckt worden. Der Mann beteuert seine Unschuld, will aber zum Prozess nach Innsbruck kommen. Der Steirer Ernst Gödel ist seit heute neuer Clubobmann der ÖVP. Er folgt August Füginger nach, der gestern nach seiner noch nicht rechtskräftigen Verurteilung im Korruptionsprozess zurückgetreten ist. Gödel hat seit 2017 ein Mandat im Nationalrat, war dort Sicherheitssprecher der ÖVP. 10 Jahre lang war er auch im Steirischen Landtag. Füginger bleibt Chef beim ÖVP-Bund ÖAAB und behält auch sein Nationalratsmandat. Der Facebook- und Instagram-Mutterkonzern Meta will künftig noch mehr auf künstliche Intelligenz setzen, um das Alter von Kindern und Jugendlichen auf den Plattformen zu kontrollieren. Die KI will dazu auch in Fotos der Nutzer stöbern. Ist jemand zu jung, sollen Sicherheitsregeln erzwungen werden. Der Hintergrund ist Druck von der EU, wie versprochen, das Mindestalter von 13 Jahren durchzusetzen. Dieses Mindestalter steht auch in den Nutzungsbedingungen der Plattformen.
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3: Oh, die Temperaturen jetzt gemessen um 19 Uhr, Bruck an der Mur 21 Grad, Feldbach 18 Grad, in Rottenmann 19 Grad und in Graz am Jakominiplatz gibt es noch 20 Grad. Am Abend noch wolkig jetzt und ein bisschen windig, in der Nacht wird es dann meist klar werden, also Sternenschauen wird möglich sein und der Wind, der legt sich auch ein bisschen schlafen. Tiefstemperaturen der kommenden Nacht 5 bis 12 Grad und morgen am Mittwoch, da ist es zunächst sonnig und warm, später kommen dann mehr Wolken in die Steiermark und bringen einzelne Schauer und Gewitter, vor allem im Bergland wird das passieren. Die Höchstwerte morgen 18 bis 25 Grad.
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3: Um 19 Uhr und 3 Minuten nach wie vor mit der Meldung für die L407 Feistritzattel Landesstraße in beiden Richtungen. Da gibt es die Sperre in Retteneck. Grund ist ein Waldbrand. Ausweichen geht über die S6, die Semmering-Schnellstraße. Sonst habe ich nichts, daher wünsche ich gleich einmal gute und vor allem sichere Fahrt.
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14: Steirer Derby im Halbfinale. 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Diesen Donnerstag steht um 19.15 Uhr das erste Spiel der Best-of-Five-Serie in Kapfenberg am Programm.
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1: Im Studio Hannes Harp. Seit 1. Mai zahlt die österreichische Gesundheit.

0: Gesundheitskasse weniger dazu beim Zahnersatz. Auch Krankentransporte werden von der ÖGK nur mehr gezahlt, wenn es eine ärztliche Transportanweisung gibt. Dadurch spart die Kasse heuer 23,3 Millionen Euro, ab 2027 dann über 34 Millionen Euro pro Jahr. Gedenken heute im Parlament angesichts der Befreiung des Konzentrationslagers Mauthausen vor 81 Jahren. Bundespräsident van der Bellen hat dazu aufgerufen, die Opfer des Nationalsozialismus nicht zu vergessen. Für Vizekanzler Babler ist der heutige Tag ein klarer Auftrag, für Demokratie und für die Freiheit zu kämpfen. Fast 200.000 Firmenpleiten hat es in Westeuropa im Vorjahr gegeben. So viele Pleiten wie schon die letzten 20 Jahre nicht mehr. Auch in Österreich sind im Vorjahr fast 7.000 Firmen pleite gegangen. Vor allem im Dienstleistungssektor, im Handel sowie in der Gastronomie und im Tourismus, zeigt heute die Analyse von Kreditreform. Gleichzeitig gehen die Gläubigerschützer für heuer davon aus, dass die Firmenpleiten heuer gleich bleiben oder leicht zurückgehen werden. Yoko Ono, die Witwe der Beatles-Ikone John Lennon, stoppt einen französischen Bierbrauer. Er muss den Verkauf seines John Lennon-Biers stoppen. Das Bier mit Zitronengeschmack und Ingwer muss nun anders heißen. Beide Seiten haben sich aber darauf geeinigt, dass die ersten 5000 Flaschen noch verkauft werden dürfen. Als die Geschichte bekannt wurde, hat sich das Bier fast von selbst verkauft, sagt der Hersteller.
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1: Im Studio Hannes Harp. Seit 1. Mai zahlt die österreichische Gesundheitskasse weniger dazu beim Zahnersatz. Auch Krankentransporte werden von der ÖGK nur mehr gezahlt, wenn es eine ärztliche Transportanweisung gibt. Dadurch spart die Kasse heuer 23,3 Millionen Euro, ab 2027 dann über 34 Millionen Euro pro Jahr. Gedenken heute im Parlament angesichts der Befreiung des Konzentrationslagers Mauthausen vor 81 Jahren. Bundespräsident van der Bellen hat dazu aufgerufen, die Opfer des Nationalsozialismus nicht zu vergessen. Für Vizekanzler Babler

0: ist der heutige Tag ein klarer Auftrag für Demokratie und für die Freiheit zu kämpfen. Fast 200.000 Firmenpleiten hat es in Westeuropa im Vorjahr gegeben. So viele Pleiten wie schon die letzten 20 Jahre nicht mehr. Auch in Österreich sind im Vorjahr fast 7.000 Firmen pleite gegangen. Vor allem im Dienstleistungssektor, im Handel sowie in der Gastronomie und im Tourismus, zeigt heute die Analyse von Kreditreform. Gleichzeitig gehen die Gläubigerschützer für heuer davon aus, dass die Firmenpleiten heuer gleich bleiben oder leicht zurückgehen werden. Yoko Ono, die Witwe der Beatles-Ikone John Lennon, stoppt einen französischen Bierbrauer. Er muss den Verkauf seines John Lennon-Biers stoppen. Das Bier mit Zitronengeschmack und Ingwer muss nun anders heißen. Beide Seiten haben sich aber darauf geeinigt, dass die ersten 5000 Flaschen noch verkauft werden dürfen. Als die Geschichte bekannt wurde, hat sich das Bier fast von selbst verkauft, sagt der Hersteller.
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1: Es ist 0 Uhr, Mitternacht.
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